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2: 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And so what we have is a litany of new types of infrastructure that are co-located on existing facilities. 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It's not one facility that's putting out toxic air emissions or toxic discharges to water. It's 600, and it starts to stack on top of each other. 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
0: These companies say that they're bringing economic benefits to the community. 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
2: This is the narrative that we often hear from the oil and gas petrochemical industry, that they are necessary economic drivers. But the vast majority of our communities, our port communities that are next to these facilities, are in the lower quartile of socioeconomic indicators. They're food deserts. They don't have access to healthcare. 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In Houston, that is about 575 people that have just lost their job. Automation in these facilities is increasing. 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And in fact, we're subsidizing nearly $1 billion worth of tax breaks for the petrochemical industry. We're giving subsidies, tax breaks to ExxonMobil. It's the seventh most profitable company in the world. They're receiving the largest subsidy of $200 million here in the state of Texas. So it's not only that our communities are not getting economic benefits from it. In fact, we are actually paying these facilities. We are paying the industry that is doing such harm to our community.
0: Yvette, are there any zoning laws?
1: A lot of people have that question because zoning is essential for safe communities and for the building of industrial zones, like the ones we're talking about. But in reality, zoning doesn't exist. And in fact, the city of Houston and cities like it are proud to say that there's a lack of zoning. And they use the guise of small business to kind of promote it, saying, well, you know, if you're trying to open up a family business, do you want us telling you where you can and can't put it, right? But we're not talking about family businesses. Like Shiv said, we're talking about multinational fossil fuel interests that are being sited next to schools and hospitals.
0: What strategies do companies use to override complaints from residents?
2: So let me quickly tell you about a community that's not terribly far from our offices where we're sitting today, known as Manchester. Here they have a playground, and right across the street is Valero. So the color of the playground is teal and yellow, and those are the colors of Valero. Those are the corporate colors of Valero. The park itself is a public-private partnership park. So the park actually dates back several decades. It's a very old park, but it is no longer run by the city. It's instead a joint partnership that includes several industry players, including Valero and Chevron and Exxon. The children go back to school every school year with branded backpacks of Valero and other industry players because they give money for supplies and they provide backpacks. Houston's not just home to a giant petrochemical complex. We're also home to the world's largest medical center. And yet we don't see a lot of medical research coming out on the impacts of petrochemicals on human health here in Houston, because many of those hospitals and facilities have endowment by the oil and gas industry. And so what we see oftentimes is that oil, gas, and petrochemical interests have so ingratiated themselves in almost every facet of city and state that it becomes very difficult to hold them to account. But what we see the reality of is that our taxpayer dollars are going to subsidize this industry, to prop it up, despite renewables and other new technologies that are much safer and more reliable, as we've seen during the many natural disasters Houston has had and the state of Texas. But we continue to use our taxpayer money to prop this up. And there's not enough discussion on the externalized costs. Children wouldn't have to go back to school with a bag that has an oil and gas logo on it if we weren't giving hundreds of millions of dollars away to a petrochemical company. We wouldn't have to rely on them providing school supplies or providing money for health screenings if we weren't externalizing the costs of the damage and the harms that they're doing to the community. So it's a rather toxic, and I use that intentionally, a rather toxic relationship that's occurred where the same players that are doing harm then step in as though they are providing a social service to undo the harms that they're causing, and we're actually footing the bill for it.
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1: For community members that are living along the fence line, your cell phone is such a powerful weapon. 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
0: That's it for Sprouts. 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Special thanks to my guests, Yvette Arellano, founder and executive director, and Shiv Srivastava, policy director for Fenceline Watch. Production assistance came from Robert Curry. The Sprouts theme music is Torpedoes on Tuesday by Poison Control Center. 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
6: Ja, schön seid ihr alle erschienen. Ich glaube, sei es Russland, sei es Israel oder der Iran, alle Länder, auch die Schweiz, rüsten auf. Und dabei ist eines klar, Waffen schaffen keinen Frieden. Sie erhitzen Konflikte nur noch mehr. Und ich glaube, statt Milliarden in das Militär braucht es Geld für Bildung und Kultur. Und darüber diskutieren wir jetzt mit Priska Seiler-Graf, Nationalrätin der SP, Jo Lang, Historiker und Altnationalrat und XOA-Vorstand, und Anna Beatrice Schmalz von FRIDA, der feministischen Friedensorganisation, auch Nationalrätin der Grünen, moderiert von Winli Marti.
7: Besten Dank, Jascha. Du hast zum Glück die Podiumsteilnehmenden schon vorgestellt, dann will ich das nicht verlängern. Nur eine kleine Info: Jo Lang ist nicht nur Altnationalrat, er ist auch Buchautor. Er hat ein Buch geschrieben, Demokratie in der Schweiz. Es ist sehr lesenswert. Wer es noch nicht hat und gerne kaufen möchte, kann das nachher noch tun. Aber wir steigen gleich ein in unser Podium. mit dem Thema Antwort auf die Aufrüstung. Jascha hat das in der Einführung erwähnt, die vielen Konflikte, die wir in den letzten Jahren erleben, Ukraine, Gaza, Iran, viele weitere. Und das weckt mindestens bei mir so der Eindruck einer sehr unsicheren Welt, einer Welt, die unsicherer geworden ist, auch ein Gefühl der Ohnmacht teilweise, der Hoffnungslosigkeit. Aber wir wissen alle, es gab nicht eine friedliche Zeit vorher, es gab auch vorher schon Konflikte, wenn wir zurückdenken, zum Beispiel der Irakkrieg, es gab den Krieg in Ex-Jugoslawien, der Völkermord in Ruanda, es ist nicht etwas komplett Neues. Und weil wir ja einen Historiker auf dem Podium haben, wollte ich eigentlich damit anfangen. So ein bisschen die historische Einordnung. Wie unsicher ist die Welt heute? Ist das eine Zeitenwende oder ist es eigentlich eine Fortschreibung einer Realität, die es immer gab? Jolan.
8: Also über Zeitwenden zu diskutieren ist schwierig, das weiß man erst nachträglich. Und wer weiß, dass wir heute in einer Zeitwende sind oder dass der Ukraine-Krieg eine Zeitwende ist, der muss ein Prophet sein. Aber etwas Wichtiges ist sich am Verändern. Wir wissen einfach noch nicht, wie es ausgeht. Es ist ja möglich, dass die negativen Kräfte verlieren und das Ganze wieder ins Lot gebracht werden kann. Das heißt, ins Lot, wie Min Li gesagt hat, im Lot war die Welt ja nie. Ich meine, es gab auch noch den Vietnamkrieg. Der war unheimlich brutal. Aber das Neue ist schon, die wichtigsten Errungenschaften nach dem Zweiten Weltkrieg. Da gab es einen gewissen Konsens unter den Siegern und unter anderen Vernünftigen. Es braucht eine universelle Ordnung. Es braucht universelle Regeln. Die UNO, das Völkerrecht, die Menschenrechtserklärung, das sind alles Errungenschaften ungefähr um 1948. Und auch wenn diese Errungenschaften völlig unvollkommen waren, denken wir an die UNO mit dem Sicherheitsrat und dem Vetorecht, oder denken wir, dass das Völkerrecht immer wieder verletzt wurde. Aber es ist etwas Neues im Gang. Erstens, die schonungslose, systematische Verletzung des Völkerrechts und dass man nicht einmal mehr versucht, die Verletzung des Völkerrechts zu vertuschen. Und Putin hat noch etwas versucht zu behaupten, nein, die Ukraine gehöre eben zu Grossrussland, das sei keine Völkerrechtsverletzung, wobei er gleichzeitig gesagt hat, dass Grossrussland wichtiger sei. Trump und Netanyahu, die stehen offen dazu, dass sie Gegner der UNO und des Völkerrechts sind. Die Chinesen, bei denen gibt es etwas Auffälliges, die haben ja, bevor es eskalierte vor Monaten, auch gedroht gegenüber Taiwan. Und sie haben die Chance gecheckt, sich als Garanten des Völkerrechts aufzuspielen. Und deshalb haben sie dann aufgehört, diese Drohkulisse gegenüber Taiwan aufzugeben. Aber ihnen ist natürlich auch nicht zu trauen. Interessant finde ich einfach folgende Beobachtung bei Trump. Das ist ja der wichtigste Faktor. Trump hat zwei Ziele. Die Macht der USA zu stärken und das Völkerrecht zu zerstören. Das erste Ziel wird er offensichtlich nicht erreichen. Er schwächt die USA. Aber das zweite Ziel, da ist die Gefahr größer, dass er es erreicht. Und das wäre eine Katastrophe. Also hier sehe ich die große im historischen Zusammenhang. Was heißt das für die Linke vielleicht zum Schluss noch? Für die Linke heißt das, das Völkerrecht ist unheimlich wichtig. mit all ihren Schwächen und so weiter. Wir müssen, die Linke muss jene sein, die das Völkerrecht verteidigt. Das ist analog zu etwas anderem, was ich diese Tage irgendwo gelesen habe. Ich glaube, es war eine sozialdemokratische Politikerin, die hat gesagt, die Linke muss wieder fähig werden, die Trägerin der Freiheit als Errungenschaft zu sein. Und da gibt es einen Zusammenhang. Es gibt dann auch einen Zusammenhang mit Demokratie zum Beispiel.
7: Besten Dank, Joe. Du hast angesprochen, der Konsens, den es gab quasi in der Zeit nach dem Zweiten Weltkrieg mit einem gewissen multilateralen Sicherheitsgerüst.
8: Darf ich ganz ehrlich sagen? Der Begriff multilateral wird sehr viel gebraucht. Ich bin nicht so froh darüber. Und zwar, Multi heisst eben nicht alle. Und universell heisst eigentlich alle, die wollen. Also mir ist der Begriff universell, universalistisch oder so lieber als multilateral.
7: Gut, eigentlich wollte ich über einen Club reden, bei dem nicht alle dabei sind. Wir zum Beispiel nicht, nämlich die NATO. Mhm. Zudem haben wir auch nicht als Linke nicht ein uneingeschränkt positives Verhältnis. Aber jetzt mit der Ära Trump und der Infragestellung dieser Institution gerät da auch etwas ins Wanken. Priska, du bist Teil der NATO-Delegation des Schweizerischen Parlaments, also eine Vertreterin der Schweiz in der NATO. Wie nimmst du diese Organisation wahr? Hat das noch eine Zukunft, diese Verteidigungsorganisation, oder ist das in Frage gestellt?
9: Das finde ich eine sehr schwierige Frage. Ich glaube, die NATO, so wie wir sie in der Vergangenheit kannten, das wird vermutlich kein Zukunftsmodell mehr sein, denn der Elefant im Raum oder die große Frage ist, was passiert mit der USA. Und ich finde das ehrlich gesagt auch gar nicht so schlimm. Ich finde es richtig, wenn sich Europa auf Europa konzentriert und Europa selber wieder erstarkt und sich auch nicht mehr so auch in die Abhängigkeit von den USA begibt, wenn wir uns auch emanzipieren von den USA. Also das finde ich nicht nur jetzt der richtige Weg mit Trump, so ist es offensichtlich, ich finde das auch in Zukunft. Wobei, du hast angesprochen, ich bin in dieser NATO-Delegation, was macht die Schweiz in dieser NATO-Delegation? Wir sind ja bekanntlich nicht Mitglied, aber wir sind assoziiert. Partner, weil wir bei den Partnership for Peace-Programmen mitmachen, das ist die militärische Friedensförderung, zum Beispiel im Kosovo. Also die Swisscoalition, und dürfen dann an den Plenarversammlungen, das sind die Versammlungen der Parlamentarierinnen und Parlamentarier der NATO-Länder dabei sein, dürfen nicht mitstimmen, dürfen auch nicht irgendwelche Resolutionen einreichen, aber wir können mit unseren Kolleginnen und Kollegen diskutieren. Und das finde ich schon sehr wertvoll, gerade jetzt in dieser Zeit. Und da spüre ich fest, dass so ein Selbstbewusstsein wieder aufgekommen ist, so wir in Europa, wir müssen zusammenhalten. Das hat dann aber auch ein bisschen Konsequenzen auch für uns, für die Schweiz, weil die neutrale Schweiz zusehends nicht mehr als positiv wahrgenommen von ganz vielen europäischen Ländern, nicht mehr, sondern wir kommen immer mehr in die Ecke der Cherrypicker, also die Rosinenpicker, und zu wenig solidarisch und dass sie zu wenig mit Europa zusammenstehen. Also ich glaube, die NATO im Sinne einer europäischen Sache, das hat für mich sehr wohl Zukunft. Im Moment ist es einfach so, dass es keinen anderen sicherheitspolitischen Benchmark gibt als die NATO in Europa. Das ist einfach so. Aber ich persönlich würde auch lieber sehen, wenn wir uns von den USA verabschieden. Wobei etwas noch zum Schluss. Wir reden auch mit unseren kanadischen Kolleginnen und Kollegen und die werden dann immer ein bisschen grantig, wenn wir sagen, ja, wir wollen das Transat. Also, wir bleiben jetzt da in Europa, weil sie sehen sich doch sehr als Verbündete mit Europa. Und da haben sie vermutlich recht.
7: Anna Beatrice, du bist ganz frisch gewählte, frisch nachgerutschte Nationalrätin. Du bist auch eine Vertreterin einer jüngeren Generation. Wie nimmst du die Sicherheitslage in der Welt wahr? Also wie würdest du es einordnen? Hast du das Gefühl, die Zukunft sieht düster aus, oder siehst du auch Hoffnung im Moment, wenn du jetzt die Weltlage anschaust? Mhm.
10: Also ich finde noch bemerkenswert, dass wir aktuell das auch alles so mitbekommen. Ich glaube, das ist etwas, was früher anders war. Also mit Social Media, mit auch den Medien, die sehr schnell auch berichtet, dass wir wie auch die Möglichkeit haben, uns eigentlich sehr gut zu informieren über diese Kriege, über Ungerechtigkeiten, über Gewalt. Und deshalb, dass wir auch so eine andere Form auch von Bedrohlichkeit hat oder so eine Unmittelbarkeit auch oder auch vielleicht ein Druck, dass man sich vielleicht informieren muss oder das Gefühl hat, man muss sich überall einbringen, dass das ja wie auch schwierig ist, manchmal eine Balance zu finden. Und aufgrund meines Arbeitsortes, der NGO Frida, habe ich auch einen feministischen Blick auf diese Sicherheitsthemen und sehe dort eben auch das, was vorhin gesagt wurde, dass es eben diese Macht des Stärkeren wieder sehr stark eine Rolle spielt, auch diese patriarchalen Vorstellungen, wieder Vorstellungen von Männlichkeit als durchsetzungsfähig, stark, man nimmt sich, was man möchte, und finde aber gleichzeitig dieser feministische Blick oder auch dieser Blick, der eben diese Gesellschaftskritik auch dabei hat, diese Ungleichheiten auch adressiert, auch eine Kritik an Macht übt, eben auch Hoffnung gibt. Dort eben auch aus meiner Sicht der Schlüssel darin liegt, um eben auch solidarisch zu bleiben und ja auch auf sich selbst Sorg zu geben, so im Sinn von, man kann nicht immer überall sich einbringen oder überall einsetzen und gleichzeitig zu wissen, man hat eine Verantwortung und eben auch Sicherheit, da kommen wir sicher nachher noch dazu, auch breit zu denken, was heißt denn der Sicherheitsbegriff, wo ist aber auch meine Verantwortung, wie kann ich mich einsetzen und auch dort drin zu wissen, dass ich nicht alleine bin und es eben auch Menschen gibt, mit denen man gemeinsam kämpfen kann und eben neben der staatlichen Verantwortung auch die Zivilgesellschaft sehr wichtig ist und dort eben als Gegenbewegung gegen diese reaktionären Kräfte, auch gegen diese Macht des Stärkeren, auch die Zivilgesellschaft sich wieder stärker engagiert, auch dort Antworten gibt und dass es sehr viel Hoffnung auch gibt, dort zu sehen, dass eben diese Zivilgesellschaft auch aufsteht und sich organisiert und sich einsetzt. Mhm.

0: paar Mal gehört haben, ist so ein bisschen die Rückkehr in das Recht des Stärkeren. Und es kommen gleichzeitig auch Dinge wieder auf, die man eigentlich überwunden dachte, also eine Art neues atomares Weltrüsten. Also statt Abrüsten wird jetzt wieder aufgerüstet. Eigentlich ist quasi die Anreizstruktur ist, wer eine Atomwaffe hat, der wird in Ruhe gelassen. Wer das nicht hat, der muss Angst haben, dass er angegriffen wird. Wir haben ja in der Schweiz quasi diesen Atomwaffenvertrag eigentlich mal unterzeichnen wollen. Es gibt eine Initiative, die dazu eingereicht wird. Welche Chance hat quasi die Abrüstung noch, Joe und vielleicht Priska? Ihr seid ja beide da auch involviert.
1: Ich möchte noch schnell eine Bemerkung machen auch zu dieser ganzen Frage Rosinenpickerei. Logischerweise ist die Schweiz Rosinenpickerin, aber nicht im militärischen Zusammenhang. Ich bringe ein Beispiel. Seit einer Woche wird endlich Flüssiggas von der Schweiz boykottiert. Die Hauptfirma für ganz Europa, Putins Hauptfirma, ist in Zug. Die hat allein letztes Jahr 8 Milliarden in Putins Kriegskasse geliefert. Und wenn wir von Solidarität der Schweiz reden, ist die Diskussion über Waffen völlig die falsche, militärisch auch marginal. Die richtige Frage in der Schweiz ist, die Schweiz ist eine Rohstoffhandelsgroßmacht und die Einnahmen aus dem Rohstoffhandel sind die wichtigsten Einnahmen für praktisch alle Kriegskassen auf dieser Welt. Das ist der Punkt. Dazu nur eine Zahl. Die 8 Milliarden, die diese Firma allein letztes Jahr in Putins Kriegskasse spülte, das ist der 900-fache Betrag der 12.400 Schuss Flakmunition, über die wir seit 3 Jahren geredet haben. Und wenn ein Gerhard Pfister, der jetzt zwar die richtigen Konsequenzen zieht aus dem neuen Kriegsmaterialgesetz, diese Frage lanciert hat, hatte das natürlich auch der Grund, weil er nicht wollte, dass man über Rohstoffhandelszentren wie Zug oder Genf diskutiert. Jetzt zur Frage Atom. Ich meine, die Schweiz war federführend bei diesem Atomwaffenverbotsvertrag. Mit Österreich zusammen und noch Mexiko, noch ein paar anderen, so global neutralen oder blockfreien. Und das ist 2017 in der UNO durchgekommen. ICAN, diese Organisation, bekam damals den Friedensnobelpreis. Alle haben das gefeiert, auch Schweizer Medien wie die Tamedia, ich mag mich noch erinnern. Und dann ist einfach nichts mehr gelaufen. Irgendwann im Jahr 2021 haben genügend Staaten ratifiziert, also nachdem sie dafür gestimmt hatten, ratifiziert, damit dass es offiziell UNO ist. Das heißt, jedes Land, das heute Atomwaffen hat oder Atomwaffen haben will, oder das handelt völkerrechtswidrig seit 2021. Und in der Schweiz hat man bis heute nicht unterschrieben. Der Bundesrat gibt als Grund an Druck aus der NATO, weil die NATO hat ein Nuklearbündnis und zum Beispiel, da macht es einem NATO-Land sehr schwierig zu unterzeichnen. Aber hier stellt sich gleich die Frage, was ist das dann die Rolle der Schweiz? Ist es die Rolle der Schweiz, ein verlängerter Arm der NATO zu sein, wie wir sind in dieser Atomfrage? Oder ist es die Rolle der Schweiz, die Neutralität fruchtbar zu machen, auch in einem europäischen und globalen Sinne?
0: Also zum Kriegsmaterialgesetz werden wir noch sprechen. Priska, die Initiative hatte ein bisschen Mühe, die Unterschriften zu sammeln.
2: Es ist Atomwaffenverbot? Also ja. Das ist schon weit gereicht.
0: Ja, aber es war ein ich habe das aber eher als harzig empfunden.
1: Ja, es war harziger als KMG. Ja.
2: Genau. Gut, KMG ist auch ein Referendum, ist einfach.
0: Also wie schätzt du die quasi die politische Stimmung zu dieser Frage ein, Priska?
2: Also ich glaube, das ist schon etwas, was wir, diese Wahrheit müssen wir in die Augen schauen, und das macht, erleichtert unsere Arbeit, unsere politische Arbeit nicht. Es sind Themen wieder salonfähig geworden, das hätte ich nicht gedacht. Vielleicht kommen wir dann auch noch zum Zivildienst, oder? Also es sind heute Angriffe auf den Zivildienst möglich, die wären vor 5 Jahren noch undenkbar gewesen. Also es ist schon eine Stimmung zu spüren, auch bei der Bevölkerung, die wieder sehr, es ist militärfreundlicher und auch waffenfreundlicher. Und wenn ich dann die Stimmung im Bundeshaus anschaue, dann ist das noch potenziert. Also dann sie wirklich, seit dem Ausbruch des Ukraine-Kriegs haben die Stahlhelme in den bürgerlichen Fraktionen, die haben wieder Oberwasser bekommen und sie kommen durch mit allem, so absurd es auch ist, mit allen Forderungen, die sie stellen. Und das erschwert uns die Arbeit wirklich schon. Bitte versteht mich richtig, ich finde, man darf ehrlich darüber diskutieren, wie können wir uns schützen, wie soll die Schweiz sich verteidigen, das sind Fragen, die wir uns stellen müssen, und diese unbequeme Fragen, da müssen wir auch Antworten finden, aber das, was im Moment im Bundeshaus abgeht, das ist bar jeder Vernunft. Man hat einfach ohne Plan, ohne zu wissen, das Verteidigungsbudget erhöht. Man will jetzt dieses 1% vom BIP, das erreicht man auch, wobei wir schon bei dem sind, wenn wir nämlich die Wehrpflichtersatzabgabe einrechnen würden, ohne dass man überhaupt sagt, für was brauchen wir es. Also so, und das notabene von Sparpolitikern und Sparpolitikern, die dann versuchen, das Geld, das sie brauchen, wieder bei anderen Bereichen einzusparen. Sehr beliebt natürlich in der Entwicklungszusammenarbeit, aber da kommen wir vermutlich auch schon drauf. Also die Stimmung hat schon sehr gekehrt. Und die Falken, die es immer gab, die keine Mehrheit mehr hatten, die haben jetzt eben eine Mehrheit bekommen und die nutzen gnadenlos die Gunst der Stunde. Das ist nicht eine sehr nachhaltige, vorausschauende Politik, das muss ich wirklich sagen. Und einen Aspekt möchte ich gleich noch reinbringen. Es geht, wenn man von einer Bedrohungsanalyse ausgeht, gar nicht nur unbedingt um die Bedrohung, jetzt einfach durch Distanzwaffen oder Artillerie, sowieso nicht in der Schweiz. Ich glaube, man muss auch schauen und leider feststellen, dass die Bedrohungsarten sich auch sehr ausgeweitet haben, auch verändert. Also es ist noch mehr dazugekommen. Wir erleben eine hybride Konfliktführung, da gehören Desinformationskampagnen dazu. Das erleben wir jetzt schon, wir sind dort schon, auch im Ziel von Putin-Russland. Wir erleben Sabotageakte, die sind in der Schweiz zum Glück bis jetzt weniger. Und wir erleben Cyberangriffe, sowohl militärische wie auch zivile. Also es ist eine sehr komplexe Situation und diese diffuse Angst, die man dann hat, und die kann ich verstehen, und die habe ich ehrlich gesagt auch, die wird dann umgemünzt, ja, man kann dieser Bedrohung begegnen, indem wir einfach mehr Waffen kaufen. Das kann sicher nicht die Antwort sein.
0: Ja, Priska, du hast es angesprochen, es gibt eine große Lust zur Aufrüstung im Bundesparlament, und das erhöht gleichzeitig quasi den Druck auf alle anderen Bereiche, weil es nicht finanziert ist und man ja auch keine Steuern dazu erhöhen will. Eigentlich sind wir darum seit ein paar Jahren in einer permanenten Spar- und Abbaudiskussion in anderen Bereichen, die internationale Zusammenarbeit, aber auch in der Bildung und so weiter. Anna Beatrice, wie können wir aus dieser Diskussion rauskommen? Wie können wir als Linke da wieder in die Offensive kommen? Weil wir sind jetzt immer in der Defensive, weil es heißt, wir brauchen jetzt mehr Geld für die Armee, und darum müssen wir jetzt halt kürzen bei der Bildung oder bei der internationalen Zusammenarbeit. Wie können wir da das Narrativ verändern?
3: Aus meiner Sicht ist es sehr wichtig, dass wir darüber sprechen, was heißt überhaupt Sicherheit und von Sicherheit für wen wir auch sprechen. Also dass wir auch immer als Linke diesen Sicherheitsbegriff immer auch breit besprechen oder bei jeder Gelegenheit, dass wir auch einfließen lassen. Also dass Sicherheit eben nicht nur heißt, dass wir eine starke Armee haben, auch wenn man dort darüber diskutieren kann, ob das überhaupt schon der Sicherheitsbegriff ist, den wir überhaupt möchten, aber dass, wenn über das diskutiert wird, dass wir auch einfließen lassen, Sicherheit ist eben menschliche Sicherheit und nicht nur Sicherheit des Staates, sondern es geht um Individuen, es geht um Menschen, die mehrfach diskriminiert und marginalisiert sind, es geht um vulnerable Menschen, aber generell sollte der Mensch und die Sicherheit des Menschen im Zentrum stehen. Und da gehört klar auch soziale Sicherheit wie Absicherung beim Jobverlust oder bei Krankheit dazu, da gehört eben Bildung auch dazu, da gehört aber auch Schutz vor häuslicher Gewalt dazu, Schutz vor sexualisierter Gewalt, dass diese Aspekte eben auch extrem wichtig sind und dass wir hier eben darauf achten, dass wir diesen Sicherheitsbegriff ausweiten und fest auch immer wieder darauf verweisen, dass Sicherheit auch menschliche Sicherheit ist und vor allem auch menschliche Sicherheit sein muss und hier vor allem eben auch auf vulnerable Gruppen ein besonderes Augenmerk auch geworfen werden muss. Und da noch anschließend ist ja sehr spannend diese Diskussion um diese Taschenmunition. Da wurde ja von einem Ständerat gefordert, dass Soldaten, Soldatinnen Munition wieder nach Hause nehmen können. Seine Begründung deshalb war die veränderte Sicherheitslage in Europa, also eben dieser sehr, sehr enge Sicherheitsbegriff, dass wirklich Sicherheit heißt, die Gefährdung des Staates. Man kann hier dann auch noch darüber sprechen, der Bevölkerung, aber welche Bevölkerung ist das dann? Das wird dann auch sehr schnell sehr eng und dort bedient man sich dann auch häufig rassistischen Narrativen. Aber eben, es wurde gefordert, dass diese Munition wieder mit nach Hause gegeben werden kann. Das wurde vor Jahren abgeschafft, um eben auch Selbsttötungen zu verhindern, aber auch Fremdtötungen, gerade auch Femizide, also Tötungen von Partnerinnen, Freundinnen, Ex-Freundinnen. Und das hatte auch Erfolg, also gerade Selbsttötungen gingen zurück. Wir sehen auch, dass häufig, es gab eine Studie dazu, dass eben auch gerade Armeewaffen auch für Tötungen bei Femiziden verwendet werden. Und da sehen wir eben dieser Sicherheitsbegriff, der nur um die staatliche Sicherheit geht und eben nicht darum geht, dass Menschen in ihren eigenen vier Wänden sicher sind vor Schusswaffen, dass da überhaupt nicht daran gedacht wurde. Und es war dann aber glücklicherweise so, dass feministische und Frauenrechtsorganisationen sich sehr schnell mobilisiert haben und da wirklich auch nochmal Druck darauf gemacht haben und dass das wie keine Chance hatte im Ständerat. Aber ich finde das ein super Beispiel, um zu sehen, wie eng Sicherheit definiert wird und wie egal, dass es gewissen Männern vor allem zu Schein ist, wer ist sicher in der Schweiz und dass es wichtiger ist, dass der Staat gegen irgendeinen Gegner, eben Priska, du hast es vorhin gesagt, die Wahrscheinlichkeit, dass irgendeine Person schnell eine Waffe braucht, um die Schweiz zu verteidigen, ist so klein, aber die Gefahr, dass damit ein anderer Mensch getötet wird, eine Frau getötet wird, ist wirklich eine große Gefahr. Wir sehen die Femizidzahlen. Jede zweite Woche wird in der Schweiz eine Frau getötet. Meistens ist das eine Person, ein Mann aus ihrem Umfeld. Das scheint egal zu sein und das finde ich schon sehr schockierend, dass da wie das ja sehr billigend auch in Kauf genommen wird und die Sicherheit von ja, uns gefährdet wird mit solchen komischen Vorstößen und Ideen.

0: denke, das war ja tatsächlich gut, dass das abgelehnt wurde dann doch deutlich. Mhm. Also da hatten wir zuerst noch Angst, dass das noch in der in diesem Stahlhelm-Klima plötzlich noch mehrheitsfähig würde. Wir haben das Thema Kriegsmaterialgesetz schon angesprochen. Ich würde das gerne noch etwas vertiefen, weil es war ja auch, ist ein bisschen eine, hat eine lange Vorgeschichte, die auch etwas kontrovers war innerhalb der Linken. Mhm. Auch zwischen SP und Grünen war das nicht immer gleich. Vielleicht Priska, wenn wir den Blick zurück machen, eigentlich gab es am Anfang die Frage, was Länder machen können, um quasi Kriegsmaterial an die Ukraine weiterzugeben, das sie von der Schweiz gekauft haben. Also die Weitergabe von Kriegsmaterial, und das ist neutralitätsrechtlich nicht möglich. Der Bundesrat hat das jeweils nicht akzeptiert. Verschiedene europäische Länder waren dann etwas ungehalten mit der Schweiz, weil sie ja der Ukraine Waffen liefern wollten. Es gab dann die Idee, dass man vielleicht quasi durch eine Änderung des Kriegsmaterialgesetzes hier eine Ausnahme machen könnte für die Ukraine. Kannst du ein bisschen erzählen, was die Ursprungsidee gewesen wäre und was dann daraus passiert ist?
1: Also es ist wirklich eine Tragödie in mehreren Akten. Also als der Ukraine-Krieg ausbrach und dann Länder wie Deutschland, Dänemark, Spanien, die Schweiz anfragten, ob Munition oder Kriegsmaterial, das sie schon von Jahren in der Schweiz gekauft haben, nicht vielleicht jetzt in die Ukraine geben könnten, damit die Ukrainerinnen und Ukrainer sich verteidigen können, hat der Bundesrat das abgelehnt aus neutralitätsrechtlichen Gründen. Man muss jetzt einfach wissen, der Bundesrat hat eine talibanmäßige Auffassung von Neutralität. Das geht so weit, dass der Bundesrat eine Ukraine-Verordnung erlassen hat nach der Krim-Annexion 2014. Und jetzt das sogar in ein Gesetz ummünzt. Er hält das Gleichbehandlungsgebot für das höchste Gebot, das es überhaupt gibt. Also man trägt die Sanktionen gegenüber Russland mit. Aber damit man gleich behandelt, muss man die Sanktionen dann auch gegenüber der Ukraine anwenden. Das ist so absurd, aber es ist das Verständnis des Bundesrates von Neutralität. Das hat ehrlich gesagt für mich nichts mehr mit Realität zu tun. Es hat vor allem auch nichts damit zu tun, was die UNO-Charta sagt, die Ukraine macht Gebrauch vom Recht auf Selbstverteidigung, und ich glaube, in dieser Aufgabe können wir sie unterstützen. Abgesehen davon steht in den Haager Abkommen nichts über die Weitergabe von Waffen. Es steht etwas über die Durchfuhr, etwas über die Lieferung in einen direkten Konflikt und so weiter. Wir haben da auch Völkerrechtlerinnen und Völkerrechtler gehabt. Nur eine Völkerrechterin fand, ja, man könnte es so deuten, aber es ist nicht sicher. Also man will es nicht, es ist politisch gewollt. Wir haben uns damit ins Abseits begeben. Wir wurden wirklich sehr angegriffen. Also man wurde als unsolidarisch wahrgenommen. Etwas, was immer schon gegenüber der Schweiz ein bisschen geschwelt hat. Und ich bin natürlich voll auch der Meinung von Jo Lang, dass mit der Waffenlieferung, das ist nur ein kleiner Aspekt. Und die Schweiz kann auch in vielen anderen Bereichen helfen. Und ich finde es wichtiger, dass die Sanktionen durchgesetzt werden gegen Russland. Genau. Dass diese wirkliche, das ist ja leider, gibt es da noch viel Luft nach oben. Aber so war die Stimmung und das hat uns aufgeschreckt. Wir wollten nicht unsolidarisch sein. Wir wollten, dass wir gemeinsam mit dem Rest von Europa auch unsere Hilfe gegenüber der Ukraine leisten. Natürlich nicht nur bezüglich Wiedergabe von Waffen, sondern auch sonst in der Ukraine Hilfe mit Entminungsprogrammen und so weiter. Und dann hat sich eine Koalition der Vernünftigen, sage ich jetzt mal, gebildet. Da waren am Anfang die Grünen nicht dabei. Die waren da, aber die Grünen habe ich immer verstanden, weil sie einfach sagen, nein, wir sind gegen Kriegsmaterialexporte, egal unter welchem Titel. Das fand ich einfach konsequent. Das ist auch eine pazifistische Ansicht. Und die SAP war nicht dabei wegen neutralitätspolitischen, rechtlichen eher Bedenken. Und man hat sich wirklich bemüht, einen Kompromiss zu finden, wirklich. Wir waren nur bereit, das Kriegsmaterialgesetz zu öffnen in der SP, ein ganz kleines Stück, nur jetzt im Bereich der Wieder, Ausfuhr und nur so, dass es der Ukraine hilft, und wollten eine Regelung, die gestützt auf UNO-Charta war, eben auf dem Recht auf Selbstverteidigung und sonst eben nicht. Und das kam gut zuerst, war ein Vorschlag da, und dann fand etwas statt, was ich selten gesehen habe. Ich habe immer gehört, dass es das gibt, ja, in anderen Bereichen. Dann hat die Rüstungsindustrie, als sie herausgefunden hat, dass sie gar nichts davon hat, am Anfang war sie begeistert und hat sie gemerkt, ja, das nützt uns gar nichts, fand ein riesiges Lobbying bei den Bürgerlichen statt, vor allem bei der SVP. Und ja, dieser Vorschlag nützt gar nichts und wir gehen unter. Die Rüstungsindustrie hat herrliche, also für ihre Begriffe hervorragende Zahlen das letzte Jahr geschrieben, die gehen überhaupt nicht unter. Und hat dann aus diesem ursprünglichen Vorschlag das Kriegsmaterialgesetz dermaßen geöffnet, so obszön geöffnet, dass wir jetzt die Situation haben, dass diese Nichtwiederausfuhrerklärung, die eigentlich Grundsatz ist, aufgehoben wird, ein Paradigmenwechsel. Und der Bundesrat kann sie aber wieder verlangen, wenn er außen-, sicherheitspolitische oder eben neutralitätspolitische Bedenken hat. Aber grundsätzlich gilt sie nicht mehr. Also wir verkaufen Waffen an Länder, wie die Vereinigten Arabischen Emirate zum Beispiel, und die können die irgendwohin weitergehen. Ja, irgendwelche kriegsführende Partien, an irgendwelche Rebellen, terroristische Organisationen, alles. Das ist jetzt möglich, oder? Und es ist auch möglich, direkt Waffen zu liefern, in Ländern des Anhangs 25, das ist sehr Langhang 2, das sind 25 Länder des der Kriegsmaterialverordnung, das ist mehrheitlich Europa, aber auch USA, Japan und Argentinien ist dabei, die baltischen Staaten sind da nicht dabei, also ist nicht sehr sinnvoll. Also man hat es einfach wahnsinnig geöffnet unter dem Druck der Rüstungsindustrie. Die Rüstungsindustrie hat den Artikel geschrieben, hat ihn geschrieben, er passt überhaupt nicht ins Gesetz, er ist überhaupt nicht kohärent mit anderen Artikeln, ist egal, das kam durch und das war natürlich wirklich nicht mehr im Sinne, so wie wir mal Hand geboten haben, und darum waren wir wirklich mit Überzeugung dabei, jetzt beim Referendum, das erfolgreich eingereicht wurde. Und ich bin sicher, die Bevölkerung wird es auch so sehen, so habe ich zu lange geredet, Mindli.
0: Danke, Priska. Ja, es war ein bisschen eine komplizierte Vorgeschichte. Ich habe am Anfang gesagt, die Grünen haben sich damit schwer getan. Sie waren zuerst dagegen, aber es war auch intern nicht immer unkontrovers. Eigentlich hat auch der Ukraine-Krieg hat auch in Teilen der Friedensbewegung zu gewissen

0: angesprochen, oder es war, wie du sagst, auch bei den Grünen eben irgendwie eine kontroverse Sache, und Menschen, die wie eine gewisse Exponiertheit hatten, egal auf welcher Stufe, wurden auch adressiert. Und eben, ich glaube, es geht wie mega fest um dieses Dilemma, dass was du, Priska, auch schön beschrieben hast, es geht um Profite bei diesen Kriegsmaterialgeschichten. Wenn es um die Rüstungsindustrie geht, geht es um wahnsinnig viel Geld. Und ich glaube, es muss uns allen sehr fest bewusst sein, und das ist es vielen Menschen auch, aber ich glaube, dort, wenn wir über Kriege reden, wird das viel zu wenig auch beleuchtet. Geht es auch um extrem viel Geld, es geht um extrem viel Profit. Und das war wie etwas, was für die Grünen ja ein Punkt war, dass das wie eine Schwierigkeit ist, dass es dort wiederum viel Geld geht, und gleichzeitig eben auch natürlich das Verständnis, dass das klar völkerrechtswidrig ist und klar ein Aggressor da ist als Russland, klar ein anderes Land angreift, und das natürlich auf keinen Fall irgendwie auch nur ansatzweise legitim ist und auch eine extreme Grausamkeit da dabei ist. Und dort natürlich eben auch klar dieses, wir müssen doch auch etwas machen, wir müssen helfen, und eben auch bei den Grünen dort natürlich diese Zerrissenheit da war von, ja, wenn man jetzt schon eben irgendwie Waffen liefern könnte, die zur Selbstverteidigung gebraucht werden müssen, dann sollte doch das möglich sein. Und eben auf der anderen Seite dieses Prinzip von eigentlich, ja, öffnet das wieder weitere Tore, und eben eigentlich, du hast es schon gesagt, Joe, müssen wir bei diesen Sanktionen ansetzen. Dort haben wir als Schweiz viel den größeren Hebel, ohne eben irgendwelche Waffengeschichten aufzuweichen, ohne mit der Rüstungsindustrie dort irgendwelche Tore zu öffnen. Es waren wirklich diese zwei Aspekte, die ich persönlich auch nicht einfach finde, weil es ja eben klar ist, dass hier ja ein klarer Aggressor da ist und Selbstverteidigung natürlich hier auch ja, eine große Wichtigkeit hat, selbstverständlich. Und das finde ich auch immer, um noch eine Klammer zu öffnen, natürlich auch in anderen Diskussionen ein Spannungsfeld. Ich sage auch den Menschen in Rojava nicht, ihr dürft euch nicht bewaffnen. Das ist, ich habe wie nicht diese Position als weiße Frau in der Schweiz, einer Gruppe von Menschen, die seit Ewigkeiten verfolgt werden, zu sagen, wie sie sich zu verteidigen haben. Ich glaube, das ist wie auch noch so ein Spannungsfeld, dass wir uns ein bisschen bewusst sein müssen, aus welcher Position sprechen wir auch, und was kann auch schnell als überheblich oder als bevormundend wie wahrgenommen werden. Deshalb finde ich diesen Diskurs extrem, es ist ein großes Spannungsfeld, und trotzdem sollten wir uns dem Diskurs nicht verschließen. Wir müssen über diese Themen sprechen, weil immer wenn wir nicht darüber sprechen, dann schaden wir uns schlussendlich eigentlich selbst. Also wir brauchen diese Auseinandersetzungen auf Augenhöhe untereinander, und ich glaube, den Grünen hat es wie gut getan, dass wir diese Diskussionen intern wirklich auch hart geführt hatten und auch innerhalb der Linken.
1: Joe, wie hast du es empfunden, diese Diskussion?
2: Ich mag mich natürlich gut erinnern an die ersten XOA-Sitzungen nach Putins Überfall. Und in der XOA hat sich dann so ein Konsens entwickelt, der sah folgendermaßen aus. Erstens, die Hauptfrage Schweiz, Putins Krieg. Also für uns war immer klar, wir hatten die Konstellation Vietnamkrieg. Nämlich die USA hat Vietnam angegriffen, Putin hat Ukraine angegriffen. Wir standen auf der Seite des angegriffenen Ukraine gegen Putin und haben immer gesagt, die Schlüsselfrage ist, dass aus der Schweiz Putins Kriegskasse nicht mehr gefüllt wird. Und wenn wir von Sanktionen reden, dürfen wir nie etwas vergessen. Der Sanktionsdiskurs ist ein verkürzter. Als Putin 2022 den Krieg startete, also diese Sanktionen noch nicht gab, hatte er eine volle Kriegskasse. Das heißt, das Füllen von Putins Kriegskasse, das legale Füllen von Putins Kriegskasse vor diesem Krieg, ist natürlich auch ein großes Problem, und daraus müssen wir auch lernen. Also wir haben gesagt, die Hauptfrage ist Sanktionen, die Wirtschaftsfrage, die Geldfrage ist die Schlüsselfrage in der Schweiz und nicht die Waffenfrage. Die zweite Aussage war, wir sind dagegen, dass die Schweiz Waffen liefert, vermittelt. Da hatten wir eine andere Einschätzung als die SP. Aber auch, weil wir diese militärische Frage nie quantitativ als bedeutend betrachteten. Und weil wir uns eigentlich immer klar war, die Ukraine, das ist nicht das Ziel der Rüstungsindustrie.

0: Ukraine ist viel zu wenig lukrativ. Haben wir daraus, also die Spannungen, zum Beispiel mit der SP, also die waren nie groß. Es gab immer Kontakt, es gab immer Diskussion. Und dann gab es eine dritte Frage und da gab es in der XOA keinen Konsens. Das heißt, das war, ist es richtig, wenn andere Länder, die nicht neutral sind, wenn andere Länder der Ukraine Waffen liefern? Da gab es zwei Positionen. Die eine, die grundsätzlich pazifistische, die völlig dagegen war, und dann eine, ich nenne das politisch pazifistische, die sagte, die größte Niederlage für den Frieden ist der Sieg eines Kriegsherrn. Im Vietnamkrieg wäre die größte Niederlage für den Frieden und die Friedensbewegung der Sieg der USA gewesen. Und damals gab es praktisch niemand in der Friedensbewegung, der dagegen war, dass die Sowjetunion und China und Vietnam Waffen lieferten. Es war doch allen klar, ohne diese Waffen hätte Vietnam kaum eine Chance gegen die USA. Das war zum Beispiel meine Position. In der Zwischenzeit würde ich sagen, als ich es in der XOA Richtung eher diese politischere gegenüber der Gesinnungsposition verschoben. Aber als XOA offiziell gab es, und wir haben uns auch gesagt, warum sollen wir uns XOA intern zerfleischen auf eine Frage, die nicht dort entschieden wird, wo wir handeln, nämlich in der Schweiz. Und das vielleicht noch nein, das ist die Antwort.
1: Gut. Ja. Unser Podium heißt eigentlich
0: auch. Doch, das möchte ich noch beifügen.
1: Nur kurz.
0: Priska hat es erwähnt. Die Geschichte des KMG, die ist eben, ich meine, warum ist es am Schluss zu diesem Beschluss gekommen, wegen dem wir eine Chance haben? Alle Länder, praktisch alle Länder bekommen leichter Waffen, außer die Ukraine. Die Rüstungslobby war nicht mehr in der Mehrheit mit ihrer Position Lockerung, als es für die SP nicht mehr möglich war, mitzumachen. Die Rüstungslobby war auf die SVP angewiesen. Und die SVP hat gesagt, ähnlich wie die SP gesagt hat, nur wenn es nicht für die Golfstaaten ist, hat die SVP gesagt und ist damit nicht durchgekommen, weil die Golfstaaten, das ist das Geschäft, hat die SVP gesagt, nur wenn es nicht für die Ukraine ist. Und die hat sich durchgesetzt. Und dann gibt es ein paar redliche Leute, sind natürlich auch jene, die den Kopf am stärksten aus dem Fenster gestreckt haben. Leute wie Gerhard Pfister, wie Marianne Binder oder Altermatt aus Solothurn, die können jetzt gar nicht mehr anders, als dieses Gesetz abzulehnen. Und Gerhard Pfister hat einen super Kommentar geschrieben in Republik mit dem Titel «Die Schweiz verkauft die Ukraine der Rüstungslobby». Im Text stand präziser, die Mitte und die FDP, Gerhard Pfister hat das geschrieben, die Mitte und die FDP verkaufen die Schweiz der Rüstungslobby. Und jetzt die Schlüsselperson, die Person, die dieses Gesetz geschrieben hat, Priska hat darauf angesprochen, Stefan Bruckbacher, der steckt wahrscheinlich auch hinter diesem Inserat, das vorletzte Woche erschienen ist.
1: Sicher.
0: Dieser Bruckbacher war Berater von Johann Schneider-Ammann, als das SECO nach der Krim-Annexion 14 einmal einen richtigen Entscheid getroffen hat, nämlich keine Dual-Use-Güter für Russland. Die werden für den Krieg gebraucht. Syrienkrieg und andere Kriege. Und dann hat das Swissman, diese Organisation, hat ein Wahnsinns, ich nenne das Pro-Putin-Powerplay, das habe ich schon vor diesem Inserat gesagt, Pro-Putin-Powerplay aufgezogen. Die jetzige Bundesrätin, damals St. Galler Ständerätin, verbunden mit einer St. Galler Firma, nicht finanziell, aber einfach über die Partei, die Triebwerke liefert, hat einen Vorstoß gemacht im Dezember 15. Und im März 16, also so schnell kann es gehen, hat Schneider-Ammann, beraten durch Stefan Bruckbacher, gesagt, und ich bringe euch jetzt den Satz, den müssen wir immer wieder bringen im Abstimmungskampf. Es darf keine ideologischen Prüfkriterien geben. Und er meinte natürlich, es darf keine ethischen Prüfkriterien geben. Das ist dieses Swissmem, das ist dieser Freisinn, der jetzt der XOA vorwirft, Putin ein Geschenk zu machen. Das ist trumpistisch grotesk. Und weil es trumpistisch grotesk ist, haben wir die Chancen, eine Midterm-Abstimmung zu gewinnen.
2: Ich denke, ich schreibe euch besser schon bei Zeiten und sag euch heute schon endgültig ab. Ihr braucht nicht lange Listen auszubreiten, um zu

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3: Danke noch für diese Ergänzung. Jetzt zum Schluss. Das Podium heißt eigentlich Antwort auf die Aufrüstung. Wir machen noch kurz eine Runde Antworten auf die möglichen Antworten, Alternativen auf die Aufrüstung, bevor wir dann noch kurz Zeit haben für Fragen oder Diskussionsbeiträge aus dem Publikum. Aber ich fange mal mit dir an, Anna Beatrice. Was ist die Alternative zur Aufrüstung? Das eine ist, den Sicherheitsbegriff anders zu denken, aber was gibt es für andere Mittel, statt aufzurüsten? Wie können wir eine bessere Sicherheitspolitik machen, eine bessere Friedenspolitik machen?
4: Ja, es, aus meiner Sicht liegt wirklich der Schlüssel in diesem breiten Begriff auch von Frieden. Wir sprechen da teilweise vom feministischen Friedensbegriff auch, dass eben Frieden mehr ist als kein Krieg. Das heißt eben auch keine Gewalt, auch keine physische Gewalt, keine häusliche Gewalt, aber eben auch keine strukturelle Gewalt wie verschiedene Formen von Diskriminierungen, von Ausschlüssen. Also dass wir wirklich versuchen, eine Gesellschaft zu schaffen, die gerecht für alle ist, und da gehört natürlich sehr viel dazu. Das sind zum einen sind das mehr erneuerbare Energien, dann haben wir auch diese Abhängigkeit vom Rohstoffthema weniger und das führt auch weniger dazu, dass wir eben solche Kriege indirekt mitfinanzieren. Das heißt, wie ich vorher schon gesagt habe, es heißt eben auch soziale Sicherheit, es heißt eben auch mehr Engagement im Bereich Gleichstellung, mehr Engagement, um eben Diskriminierungsformen abzuschaffen. Es heißt aber eben auch Geld für die internationale Zusammenarbeit. Du hast das kurz angetönt, das sind Gelder, die gestrichen werden, weil man es für irgendwie wenig wichtig hält, hat auch oft rassistische Hintergründe, weshalb man diese Gelder nicht mehr sprechen möchte. Und das ist natürlich verheerend, wenn wir wie uns als Schweiz ich habe das Gefühl, es gibt Strömungen, die so eine Abschottungstendenz vorantreiben möchten. Quasi wir als Schweiz können uns dann wieder in die Alpen, in unsere Redoui zurückziehen und haben ganz viele Waffen, mit denen wir uns verteidigen können, und das kommt dann schon gut. Und das ist natürlich verheerend. Wir leben in so einer globalisierten Welt und wir haben natürlich auch eine Verantwortung. Also auch diese Solidarität müssen wir viel stärker wieder einfordern und viel stärker auch wieder leben. Und da gibt es eben dann auch, wie schon erwähnt wurde, diese ganzen internationalen Abkommen, die sehr wichtig sind. Und in der Organisation, in der ich arbeite, bei FRIDA, ist dieser NAP 1325 sehr wichtig. Dort geht es darum, dass eben auch, das heißt Frieden, Frauen, Sicherheit, dort geht es eben dann auch darum, über welche Form von Frieden sprechen wir, wie vorhin angetönt, über diesen breiten Begriff, auch wer sitzt am Tisch, wenn konkret Friedensverhandlungen durchgeführt werden, weltweit, aber auch, das geht um, wer wird wie geschützt, welche Menschenleben haben welchen Wert und eben auch ganz fest, was ist Prävention und jetzt eben Gewaltprävention im Bereich von geschlechtsspezifischer Gewalt, aber eben auch Konfliktprävention in Regionen, die instabil sind, in Regionen, in denen es viele, viele Konflikte gibt, dass wir dort eben auch diese internationalen Abkommen aus Schweiz eben auch einfordern und eben auch bei uns selbst hinschauen. Noch als letzter Punkt bei diesem NAP 1325, dort sind wir als FRIDA in einer zivilgesellschaftlichen Begleitgruppe und dort hat die Schweiz, also der Bundesrat, sehr fest die Tendenz, schon auch dann zu sagen, das ist ein Problem von irgendwie afrikanischen Ländern und wir in der Schweiz, bei uns gibt es gar keine Probleme betreffend Gleichstellung. Ich glaube, diese Balance ist wirklich sehr wichtig, dass wir bei uns hinschauen, was gibt es für Gewalt und Ungerechtigkeiten in der Schweiz, aber eben auch global hinschauen und dort Verantwortung übernehmen, ohne irgendwelche kolonialen Tendenzen weiterzuführen, sondern wirklich selbstreflektiert dort Verantwortung zu übernehmen in den Bereichen, wo wir Verantwortung übernehmen müssen und dort eben auch Gelder dann zu sprechen.
3: Danke, Anna Beatrice. Priska, was ist eine gute Antwort auf die Aufrüstung? Was könnte die Schweiz auch tun, um quasi dieser Aufrüstung und Kriegsspirale etwas entgegenzusetzen?
5: Ja, ich glaube, die Schweiz soll sich wieder auf ihre Tugenden besinnen, die sie ja immer auch zelebriert in jeder 1. August-Rede. Und das ist einfach unsere Möglichkeit, einen Dialog zu fördern, in friedensfördernden Prozessen dabei zu sein, uns diplomatisch auch einzubringen. Da auch wenn es schwieriger ist und die Schweiz auch nicht mehr so gefragt ist wie immer, wobei was genau abläuft, wissen wir manchmal gar nicht. Und das ist nicht wegen der Neutralität, die in Frage gestellt wird. Viele Länder, die nicht neutral sind, sind jetzt sehr gefragt in friedensfördernden Prozessen. Ich glaube, das darf man nie aufgeben, dass die Schweiz da auch über Erfahrung und Expertise verfügt und sie soll sich auch nicht müde werden, sich einzubringen. Ein Beispiel ist die Birkenstock-Konferenz, die wurde ja belächelt, weil die hat ja nichts gebracht und bla bla. Es war ja auch nicht die Idee, dass nach dieser Birkenstock-Konferenz Frieden ist zwischen Ukraine und Russland, überhaupt nicht. Aber am Schluss wird ein Konflikt am diplomatischen Tisch beendet. Und es braucht aber viele Wege, viele Bausteine vorher. Und das war mal ein Schritt in die richtige Richtung. Ich glaube, das war für die Schweiz ein wichtiges Zeichen, auch wenn wir immer wieder auch andere Friedensgespräche nach Genf holen, wenn Trump da wieder irgendwie mit dem Iran und so. Aber das ist gut, wenn das in Genf stattfindet. Aber etwas, was wir ernst nehmen müssen, wo wir auch in der Schweiz immer mehr Bedarf haben, leider, aber auch im Rest von Europa, wir müssen unsere Demokratien stärken. Das ist ganz wichtig. Das ist unsere stärkste Waffe, wenn ich das so sagen darf. Unsere Institutionen, unsere Demokratien, und das geht nur, indem wir, wie es Anna Beatrice gesagt hat, die soziale Sicherheit ernst nehmen und auch in die soziale Sicherheit investieren. Das ist unsere Antwort auf die Aufrüstung.
3: Besten Dank, Joe. Du hast gesagt, die Linke muss für das Völkerrecht kämpfen, die Schweiz auch als Depositarstaat. Was ist unsere Antwort auf die Aufrüstung? Mhm.
6: Priska hat eigentlich lanciert, was ich jetzt sagen wollte. Ich habe ihn im September an der Fachhochschule Nordwestschweiz wurde ich eingeladen, einen Vortrag gehalten. Der Titel war Aufrüstung gegen die Demokratie. Und kurz vorher hatte ich einen Vortrag übrigens in Hausen. SP Hausen hatte das organisiert. Man musste sich anmelden. Sie haben mir gesagt, 30 Leute kommen. Als die Anmeldungen bei 80 waren, hat der Präsident, ein ehemaliger Ministrant, den katholischen Pfarrer angerufen in Hausen, ob ich meinen Vortrag in der katholischen Kirche halten dürfe, weil es werden, und am Schluss waren 100 Personen dort, was von mir aus in Klammer auch etwas sagt, die Leute sind sehr misstrauisch gegenüber dem, was ich diese feldgrüne Monotonie, nicht nur im Bundeshaus, dort ist nicht Monotonie, aber in den Medien, feldgrüne Monotonie, mit Ausnahme der WOTS eigentlich. Also das ist zum Teil totaler als in jenem Teil des Kalten Kriegs, den ich erlebt habe. Aber zur Demokratiefrage. Wir erleben in Europa ein Phänomen, und dann komme ich dann noch auf das Völkerrecht. Zum Beispiel in Großbritannien ist es sehr sichtbar. Dort heißt so ein Slogan in einem Teil der Linken, Welfare not Warfare. Dieser Sozialabbau, und in Großbritannien ist natürlich weniger Geld da als beispielsweise in der Schweiz, dieser Sozialabbau auch in anderen Ländern, eigentlich auch in Deutschland und so, um gegen Putin aufzurüsten, wie es heißt, hat zur Folge, dass die Putin-freundlichen Kräfte politisch gestärkt werden und dass die Demokratie geschwächt wird. Und wenn man die Analyse hat, Putin ist territorial, keine militärische Gefahr für Westeuropa, ist das völlig verkehrt, weil er ist sehr wohl eine gewisse Gefahr, nämlich, dass er politisch sich einschleichen kann in Europa. Wurde jetzt gestoppt in Ungarn, aber das ist noch nicht generell. In Großbritannien wurde er noch nicht gestoppt. Und Großbritannien ist eine sehr wichtige Lehre für die Linke. Am gleichen 24. September, Oktober letzten Jahres, gab es Wahlen in Irland, Präsidentin und in Wales. In Irland hat eine Sozialistin, ehemaliges Labour-Mitglied, das die klar gegen die Aufrüstung ist, hat 64% der Stimmen gemacht. In Wales ist die Labour-Partei von 41 auf 17% abgestürzt. Fortschritt gemacht hat Farage, also die Rechtsextremen, und zum Glück gibt es die in die Plaid Cymru, die gegen Aufrüstung ist. Die haben vorwärts gemacht. Das heißt, eine Linke, also die Aufrüstung gegen Putin, die militärisch nichts bringt, abgesehen von Teilbereichen, Priska hat sie erwähnt, da bin ich einverstanden, schwächt Europa dort, wo Putin noch eine Chance hat, nämlich politisch, mental, die Demokratie wird geschwächt. Und jetzt, und dazu gehört natürlich Demokratie im Inneren und Völkerrecht im Globalen. Die Schweiz hat die Aufgabe, gerade als neutrales Land, und das ist mein Verständnis, mein Gegenverständnis zur SVP, eine weltsolidarische, friedenspolitische Neutralität. Die Schweiz muss sich stark machen für das Völkerrecht und für die UNO. Und wir sind, das ist nicht verloren, genau wie die Opposition in Ungarn nicht verloren war. Genau wie in den USA die Demokraten gewinnen können gegen Trump. Dieser Kampf um das Völkerrecht ist nicht verloren. Vor allem im Süden dieser Welt halten viele an diesem Völkerrecht fest. Und das ist eine der Hauptaufgaben der Schweiz. Und darum ist das Atomwaffenverbot sehr, sehr wichtig, dass die Schweiz da ratifiziert. Und darum ist diese Kriegsmaterialgesetzgebung à la Swissman richtet sich letztlich auch gegen das Völkerrecht. Priska hat vorher nur als Beispiel die Emirate erwähnt, ein wichtiger Kunde für die Schweizer Rüstungsindustrie, die übrigens gar nicht schweizerisch ist, abgesehen von Ruag. Ja. Die ist amerikanisch und deutsch. Die Emirate sind die militärische Waffenstütze der Rapid Support Forces. Das sind Völkermörder im Sudan. Und die werden aufgrund der neuen Gesetzgebung legal Waffen bekommen. Das ist ein konkretes Beispiel. Also Kriegsmaterialabstimmungsgesetz ist für mich eine sehr auch internationalistische Abstimmung.
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0: Vielen Dank. Jetzt hätten wir noch Zeit für Fragen oder Diskussionsbeiträge aus dem Publikum. Ich sehe euch nicht so gut. Also
1: ich gehe mit dem Mikrofon
0: ins Raum. Gut, gibt es Fragen, Wortmeldungen? Ja.
2: Also ihr habt viel Holz auf dem Feuer gelegt und ich muss mich vielleicht ein wenig einschränken. Zuerst möchte ich Beatrice unterstützen für die Wörter im Sinne mit deinen vielen Beispielen, wie man könnte Friedenspolitik in der Schweiz weiterführen. Weil ich finde, ich vermisse auf politischer Ebene eine konkrete, reelle und konsequente Friedenspolitik. Zweitens, wenn wir konsequent gegen Atomwaffen sind und wenn wir mal die Abstimmung gewinnen würden, dann sehe ich diese Zusammenarbeit mit der NATO als sehr kritisch. Eigentlich bin ich erschrocken, an was du Priska erzählt hast, dass die Schweiz eine Zusammenarbeit mit der NATO sucht. Da sind wir nicht konsequent denn und nicht so, wir bewegen uns friedenspolitisch in diesem Sinn. Drittens, ich habe das Gefühl, als Pazifist, bin auch Mitglied von der XOA, dass heute, wenn man von Armeeabschaffung spricht, ist fast ein Tabu. Und ich möchte dieses Tabu brechen, indem dass wir müssen wir auch in der Schweiz, wie auch weltweit natürlich, über Abschaffung der verschiedenen Armeen reden. Solange wir Armee haben werden, werden wir auch weiterhin Waffen produzieren und umgekehrt. Also das Ziel, auch wenn jetzt könnte als naiv oder utopistisch sehen, sollte das weiterhin bleiben. Ich beschränke.
0: Vielen Dank, das sind drei Punkte. Der erste ist konsequente Friedenspolitik, das zweite ist quasi NATO und das dritte ist wieder Armee abschaffen. Priska, möchtest du schnell noch etwas,
3: etwas dazu sagen,
0: weil du wurdest angesprochen.
3: Harten Niederungen der Realpolitik angekommen. Also das ist vielleicht schon ein bisschen anders, oder in diesem Umfeld, in dem ich mich bewege. Also ich habe mich jetzt genau gefragt, was würde dann eine reelle Friedenspolitik genau beinhalten, oder die du angesprochen hast, was die Schweiz nicht eigentlich schon versucht und macht, oder indem sie versucht, sich einzubringen im Friedensprozess, indem sie versucht, Gastgeberin zu sein für Friedensgespräche, indem sie versucht, zu vermitteln, ihre traditionelle Rolle auch wieder besser versucht zu spielen. Ich glaube, etwas anderes wird schwierig von der Schweiz zu verlangen. Und da muss ich halt schon sagen, oder? Also jetzt sage ich es ein bisschen böse. Also in der Ukraine, also ich will, dass die Ukrainerinnen und Ukrainer sich verteidigen können. Und das geht im Moment nur mit Waffen. Es beelendet mich, so etwas zu sagen, bitte verstehe mich richtig. Es beelendet mich, aber ich sehe im Moment keine anderen Möglichkeiten. Also wenn Russland den Krieg beenden würde heute, dann wäre für alle gut, für alle Frieden. Wenn die Ukrainer aufhören zu kämpfen, dann gibt es die Ukraine nicht mehr. Das ist einfach die Realität. Und die Ukraine macht das ja nicht nur für sich. Die Ukraine verteidigt auch unsere Werte. Und darum denke ich mir, ich habe diese europäische Solidarität angesprochen, darum finde ich, sind wir auch verpflichtet, die Ukraine zu unterstützen, einfach so, wie es jedes Land kann. Oder ein neutrales Land hat da andere Parameter, andere Gegebenheiten. Und ich glaube, es ist eben kein Entweder-Oder. Ich habe viel auch mit der Friedensbewegung auch diskutiert. Ich finde, man muss die Ukraine jetzt unterstützen und trotzdem muss jede Anstrengung unternommen werden, um den Friedensprozess in Gang zu kriegen. Ich weiß einfach noch nicht genau, wie man das macht mit Putin, ehrlich gesagt. Aber das ist für mich kein Entweder-Oder. Man muss der Ukraine helfen. Trotzdem ist das Ziel Frieden und ich wünsche mir natürlich auch mal eine Welt ohne Armeen. Ich bin ein Kind der 80er Jahre, ich habe den Fall der Berliner Mauer erlebt und ich habe echt daran geglaubt, dass es keinen Krieg mehr in Europa gibt. Das habe ich wirklich geglaubt und das war eine sehr schöne Vorstellung und da möchte ich auch wieder zurück.
0: nur kurz, Joe, eine neue Armeeabschaffungsinitiative, das wäre doch was, oder nicht?
1: Das wäre keine gute Idee, weil eine Initiative muss ja auch die Leute dort abholen oder einen Teil der Leute dort abholen, wo sie sind. Sonst ist es sterile Identitätspolitik, die überhaupt nichts bringt, außer dass sie vielleicht kontraproduktiv ist. Wobei es ist schwierig vorauszusehen, ob etwas, bei der XOA-Initiative in den 80er Jahren wussten wir erst so ab 87, dass es gelingen könnte, dass es, also gut, Risiken geht man immer ein. Vielleicht eine Frage zum, selbstverständlich hat die Ukraine das Recht, sich militärisch zu verteidigen, und wenn sie ganz am Anfang nicht sehr schnell hätten reagieren können, militärisch, dann wäre Kiew und die Ukraine gefallen und dann hätten wir heute in Europa eine Stimmung, die also noch viel, viel, viel schwieriger ist, als die wir sie heute haben. Allerdings wurde immer wieder unterschätzt bei diesem schnellen Gegenschlag der Ukraine, dass die Hauptkraft nicht die Waffen waren, sondern die Bereitschaft der Gesellschaft, sich einzusetzen. Es gab geniale Aktionen und da lag das Geniale nicht in der Waffe, auch nicht bei einem Offizier, sondern Leute, und wir erleben ja jetzt, wie kreativ diese Gesellschaft ist, viel kreativer als die Rheinmetall. Die lacht über die Frauen, die in der Waschküche Drohnen bauen. Wir haben in der XOA natürlich auch darüber diskutiert, weil die Leute, die dagegen waren, dass irgendwelche Länder der Ukraine Waffen liefern, die waren ja nicht gleichgültig. Und die haben gesagt, zivile Verteidigung. Das Problem ist einfach, die zivile Verteidigung, die ist noch viel komplexer vorzubereiten als die militärische. Das heißt, wenn man nicht auf die Armee setzen will als Alternative, die Zivile, und deshalb, unter anderem deshalb ist es wichtig, dass wir jetzt den Zivildienst retten, weil das wäre das Herz einer zukünftigen zivilen Verteidigung. Vielleicht noch zur Frage Armeeabschaffung, das ist kein Tabu, am Vortrag, an dem auch Alberto beteiligt war, Das waren vor allem SP-Leute, aber nicht nur, habe ich gesagt, die Schweiz steht rein militärisch rational, gibt es für die Schweiz nur zwei Optionen. Wir treten der NATO bei und schaffen die Neutralität ab, oder wir setzen ausschließlich auf die Neutralität zivil und schaffen die Armee ab. Das sind die zwei Optionen. Allerdings, wenn ich sage, wir könnten das, habe ich natürlich immer noch ein Problem, auf dem man mich herausfordern könnte, nämlich, ja, das könnte sich die Schweiz leisten, weil es die NATO gibt. Ja gut, also man ist ja blöd, wenn man politische Ideen entwickelt und unabhängig von der Wirklichkeit. Über die NATO habe ich keinen großen Einfluss, aber in diesem Land ist es möglich, Einfluss zu nehmen. Aber vielleicht noch eine kleine...
4: Nein, jetzt ja, müssen wir langsam... Ich würde gerne noch ganz kurz etwas sagen. Genau, einfach nochmal, auch vielleicht ein bisschen, wenn wir über Tabuthemen sprechen, und das noch ein bisschen aufzumachen, ohne verschwörungstheoretisch klingen zu wollen. Also die Armee kann sich auch gegen die eigene Bevölkerung, also gegen die eigene Bevölkerung richten. Ich glaube, das muss... In der Schweiz sehe ich da aktuell keine Gefahr, aber ich glaube, dass, wenn wir über Demokratien sprechen, ich glaube, das muss uns wie auch bewusst sein, dass es eine Armee nicht per se Sicherheit für die eigene Bevölkerung bedeutet. Sehen wir in vielen Ländern immer wieder. Ich glaube, das ist etwas, wo wir auch thematisieren müssen, ohne dass ich sage, dass das in der Schweiz irgendwie kurz davor ist oder so, überhaupt nicht. Und gleichzeitig auch, eben als feministische Organisation sind wir auch mit feministischen Organisationen in der Ukraine verknüpft, und dort berichten Frauen halt auch über steigende häusliche Gewalt durch Männer, die jetzt eben eine Waffe haben, ohne zu sagen, die dürfen keine Waffe haben, weil eben Realpolitik, aber das dürfen wir auch nicht vergessen, also Kriege machen auch das Zusammenleben viel gefährlicher, gerade eben wieder für marginalisierte Gruppen. Eben, ich glaube, wir müssen diese Punkte auch beachten. Und dann noch als letzter auch dass Männer, die geflohen sind aus der Ukraine, weil sie eben nicht in den Krieg wollen und dann wie als Verräter gelten. Ich glaube, das sind auch Narrative, wo wir uns stellen müssen, ist es wirklich die Pflicht von einem Mensch, das eigene Land zu verteidigen? Ich glaube, das sind wie so Punkte, wo eben auch tabuisiert sind, weil es eben hier diesen Aggressor Russland gibt, der ganz klar völkerrechtswidrig handelt, der ganz klar eben gefährlich auftritt und wirklich das absolut nicht geht, was da gemacht wird. Aber eben auch diese Themen finde ich mega wichtig, dass wir die mitdenken, wenn wir über Friedenspolitik sprechen.
5: Besten Dank. Joe und Priska haben beide den Zivildienst einmal kurz angesprochen. Das ist eine wichtige Abstimmung, die nicht untergehen soll, weil sich alles nur um die 10 Millionen Schweiz dreht. Vielleicht, okay. Priska, ganz zum Schluss ganz kurz noch ein kurzer Werbespot.
3: Ja, eben. Also bitte vergesst nicht zweimal Nein zu stimmen. Nein gegen die 10 Millionen Schweiz, aber auch Nein gegen diese unsägliche Zivildienstgesetzrevision. Sie schwächt den Zivildienst. Das ist ein erster Schritt in Richtung Abschaffung des Zivildienstes. Das ist auch so gewollt. Und wir müssen jetzt den Schuh reinhalten. Also bitte, bitte zweimal Nein am 14. Juni.
5: Besten Dank. Ich sehe alle ein bisschen fächeln und ich finde es auch sehr heiß. Und darum schlage ich vor, dass wir diese Diskussion jetzt abschließen. Besten Dank an Priska Seiler-Graf, Joe Lang und Anna-Beatrice Schwalz für die hitzigen und guten Voten. Und danke für das Publikum, dass ihr gekommen seid. Besten Dank. Danke.

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6: Hallo zusammen, schön seid ihr dabei hier im Info Laura auf 97.5 MHz. Heute im Studio bin ich, Yannick.
7: Und ich, Marius.
6: Und jetzt der Überblick zur heutigen Sendung. Da wir zuerst eine Veranstaltung, die stattgefunden hat, heute, Debate a Politician mit Roger Köppel an der Universität Zürich. Wir waren vor Ort und haben mit verschiedenen Personen gesprochen und Meinungen eingefangen. Und danach hören wir etwas verspätet noch die Berichterstattung zur revolutionären Nachdemonstration vom 1. Mai hier in Zürich. Auch in diesem Jahr wurde erfolgreich sich am Nachmittag die Straßen des Kreis 4 genommen.
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7: UZH nazifrei. Diese Parole stand heute auf dem Transparent der Gegenkundgebung der Studierenden zur Veranstaltung des VSUZH genannt Debate a Politician. Heute wurde Roger Köppel im Rahmen dieses Formats an die Uni Zürich zur Diskussion mit Studierenden eingeladen. Von diversen Studierendengruppen wurde deshalb zum Gegenprotest aufgerufen. Die vielen Personen, die sich für die Gegenkundgebung eingefunden haben, haben die Veranstaltung immer wieder mit Parolen und Zwischenrufen erfolgreich gestört. Wir hören nun eine kurze Berichterstattung und auch einzelne Meinungen von Studierenden zur Veranstaltung an der Uni Zürich.
8: Ich stehe hier nun vor dem Koll-Gebäude bei der UZH. Es haben sich schon ein paar Leute hier eingefunden. Roger Köppel steht schon vorne am Rednerpult. Die ZuschauerInnen oder ZuhörerInnen sind aber noch recht begrenzt. Es sind sehr wenige Leute da. Es hat dafür relativ viel Security, auch Zivilpolizisten. Und wir schauen mal, wie diese Veranstaltung nun hier verläuft.
9: Schön, dass die Veranstaltung etwas Anklang gefunden hat. Ich bin vom VSUZH. Wir möchten euch darauf hinweisen, den Code of Conduct zu beachten, wenn ihr hier vorne am Mikrofon steht und diskutiert. Das gilt sowohl für die Studierenden als auch für Roger Köppel.
10: Ich möchte mit Ihnen, wenn Sie da einverstanden sind, ein Gespräch führen über Gott, die Welt, unter besonderer Berücksichtigung der Schweiz. Wenn Sie sich aufregen über etwas, über mich oder grundsätzlich, oder Sie finden das ganz schlimm, tragen Sie es argumentativ aus, nicht, dass sich da die Kollegen in der Uni gestört fühlen. Wir würden es so machen. Sie setzen die Themen. Sie sagen, über was Sie reden wollen. Und jetzt...
8: Ja, ich bin hier an der Diskussion vor dem UZH-Gebäude mit Roger Köppel. Es gab zuerst eine kurze Einführung Danach kamen bereits GegendemonstrantInnen dazu, welche nun regelmäßig reinrufen. Roger Köppel wirkte sichtbar frustriert. Die Diskussion funktioniert eigentlich nicht. Er kann nicht wirklich Fragen beantworten, beziehungsweise interessiert das eigentlich auch niemand hier. Wirklich der Großteil der Leute, die hier stehen, sind gegen Roger Köppel. Es sind nur einzelne wenige, die hier effektiv Fragen stellen möchten an Roger Köppel. Die meisten möchten eigentlich, dass diese Person den Platz hier einfach wieder verlässt.
1: Ja, also ich finde es ein bisschen merkwürdig, dass der VSUZH nicht die quasi politische Intelligenz hat zu verstehen, dass, wie wir zum Beispiel in Amerika gesehen haben, bei ganz vielen Events von Charlie Kirk, Steven Crowder und so weiter, dass es nie einfach einen symmetrischen, neutralen Diskurs gibt, sondern dass auf der einen Seite haben wir quasi eine Machtposition und eine Position, irgendwie quasi jemand, der irgendwie Medientraining hat und so weiter und so fort. Und auf der anderen Seite haben wir ein paar Studierende und es wird irgendwie so da, als gäbe es jetzt da so einen symmetrischen, neutralen Diskurs, aber eigentlich ist wie das Feld schon verschoben und ich finde es so ein bisschen merkwürdig, jemanden einzuladen, wo man sagt, man muss verschiedene Politiker einladen und jetzt hat man jemanden ein, der irgendwie nicht einmal mehr wirklich ernst genommen werden kann als irgendwie politischer Mensch durch seine Aussagen. Ich finde es ein bisschen ein weirdes Ding vom VSUZH. Am Ende des Tages pusht das einfach der Köppel und lässt ihn wieder rauskommen aus seiner politischen irgendwie Unwichtigkeit. Aber es wird so total, als wäre es irgendwie ein neutraler Diskurs. Und darum würde ich es ein bisschen hinterfragen.
5: Also ich finde es nervig, so einer Person wie dem Köppel Platz zu geben, einen Raum zu geben, gerade an der Uni. Weil ich finde, wir reden nicht von einem rechten Politiker und wir tun nicht irgendwie SP und SVP, sondern wir laden den Köppel ein, das ist ein Schwurbler. Er gibt Leuten eine Plattform, die sich nicht nach wissenschaftlichen Standards hält, die sich auch nicht nach journalistischen Standards hält, die extrem ideologisch ist und ich finde, es hat keinen Platz an der Uni.
11: Ja, ich finde es dazu auch nicht förderlich für Diskussionskultur, wenn so eine Veranstaltung stattfindet. Weil erstens ist der Köppel als erster Gast, also als Gast generell, wie gesagt, aber als erster Gast extrem die falsche Wahl. Und vor allem, wenn ihm erlaubt wird, die Veranstaltung aufzunehmen und für seine eigenen Zwecke zu brauchen, ist es einfach Propaganda und sonst eigentlich nicht.
12: Ja, also wir sind heute da als Gegenprotest zum Roger Köppel, der sich selber beim VSUZH eingeladen hat. Und der Roger Köppel vertritt Positionen, die jenseits von rechts sind, die den Diskurs in ganz Europa extrem nach rechts verschieben. Er holt damit sehr gefährliche Gruppen ab. Er spricht Themen an, die nichts mehr mit Meinungsfreiheit zu tun haben auf dem demokratischen Spektrum. Und somit finde ich es beschämend. Ich finde es rückgratlos vom VSUZH, dass man diese Person Cola hat, ihn nicht ausgeladen hat und ihn auch ganz klar darauf verwiesen hat, dass wir eine Uni sind, eine Bildungsinstitution, die gestützt auf demokratischen Werten Demokratie schützt und Personen wie ihn bekämpft. Und darum sind wir heute da und sind laut gegen den Roger Köppel.
8: Ich bin nun hier mit Ladina, Co-Präsidentin vom VSUZH. Ladina, kannst du kurz das Projekt hier vorstellen und erklären?
13: Genau, also dass die Idee ist, dass PolitikerInnen oder politische Figuren, die den Diskurs in unserer politischen Landschaft in der Schweiz prägen, an die Uni kommen und diskutieren. Und Roger Köppel ist jetzt heute hier und diskutiert mit den Studierenden über ganz viele aktuelle Themen und politische Themen, die Studierenden interessieren.
8: Was sagt ihr als VSUZH zur Kritik, dass hier ein Politiker spricht oder ein ehemaliger Politiker spricht, der regelmäßig auch mit seiner Zeitung der Weltwoche rassistische Hetze verbreitet?
13: Das Ding ist leider, dass wir momentan in einer Gesellschaft leben, in der diese Aussagen und Meinungen nicht neu sind, sondern eigentlich auch schon Alltag. Wir haben die SVP, die mit einem Drittel aller WählerInnen Stimmen die stärkste Partei in der Schweiz ist. Und es ist daher uns auch wichtig, dass die Studierenden sich damit auseinandersetzen können, wie die SVP argumentiert und woher sie kommen, um dann aber auch in anderen Situationen gegen solche Argumente sich auseinandersetzen können.
8: Mhm. Jetzt ist es aber so, dass ja Roger Köppel schon durchaus immer mal wieder über die Position der SVP hinausgeht. Ist es dann gerechtfertigt, einer so hetzerischen Person eine Plattform hier an der Uni zu bieten?
13: Wir würden sagen, dass es nicht eine Plattform ist, sondern ein Rahmen, in dem man da genau diese Aussagen diskutieren kann, weil es sind Aussagen und Meinungen und keine Fakten. Leider ist es aber so, dass Roger Köppel halt wirklich nicht die einzige Person ist oder die einzige SVP-Person schweizweit, die genau immer wieder über diesen Rahmen rausgeht und sich nicht mehr in dieser klassischen alten SVP-Position befindet, sondern eigentlich schon weit darüber hinaus. Also es sind nicht neue Meinungen, neue Positionen, die Roger Köppel auch vertritt, sondern das ist mittlerweile eigentlich doch schon Alltag in der SVP geworden.
8: Ja, es gab große Gegenwehr von GegendemonstrantInnen. Aus meiner Sicht oder aus meiner Wahrnehmung her waren fast mehr Leute hier, die gegen die Präsenz von Köppel demonstriert haben, als Leute, die effektiv irgendwie mit ihm diskutieren wollten. Wie geht ihr auch mit dieser Kritik der Demonstrierenden hier um?
13: Wir freuen uns sogar über die Kritik und wir finden es gut, dass die Studierenden sich mit der Situation, mit dem Format auseinandersetzen, Kritik äußern, kritisch das hinterdenken. Wir stehen natürlich auch dahinter, dass sie sich hier äußern dürfen, in ihrer Form, die sie es jetzt auch gerade tun.
7: Ja, das war unsere kurze Berichterstattung des heutigen Gegenprotestes gegen die Veranstaltung Debate the Politician des Verbands der Studierenden der UZH oder kurz VSUZH. Es war stark, wie viele Studierende sich gegen diese rassistische Hetze von Roger Köppel wehren und dieser Person keine Plattform an ihrer Universität geben wollen. Auf die Frage nach dem Bieten einer Plattform wird vom VSUZH eher ausgewichen als konkret darauf eingegangen. Zum Glück waren aber viele kritische Studierende vor Ort, welche dieses Vorgehen des Verbands und auch der Uni Zürich klar kritisierten.

0: Das war Clandestinus mit Support Your Local Antifa. Du hörst Infolora auf 97,5 MHz und nun kommen wir zum 1. Mai. Auch in diesem Jahr hat man sich unter der Parole im Klassenkampf vereint für die revolutionäre Perspektive am Arbeiterinnenkampftag die Straßen in Zürich genommen. Zuerst aber zur Geschichte der revolutionären Nachdemo. Die erste Nachdemonstration fand bereits 1951 als direkte Reaktion auf die zunehmende Institutionalisierung des 1. Mai statt. Damals zogen 500 Personen unter der Führung spanischer GastarbeiterInnen vor das spanische Konsulat, um gegen das Franco-Regime zu demonstrieren. Bis in die 1990er Jahre hinein wurde die Nachdemonstration mehr oder weniger toleriert. Erst ab 1990 setzt sich seitens der Polizei eine konsequente Nulltoleranzpolitik gegenüber der Demonstration durch. Und das ausgerechnet unter einem sozialdemokratischen Polizeivorsteher. Diese Entscheidung wurde natürlich auch von großen Teilen der Sozialdemokratie mitgetragen. Mit dieser verschärften Repression verändert sich auch der Charakter der Nachdemonstration deutlich. Die Demonstration, die fortan vor allem im Kreis 4 stattfand, wurde zunehmend stärker von Konfrontation, Militanz und der unmittelbaren Auseinandersetzung um den Stadtraum geprägt. Der 1. Mai ist keine festgefahrene Tradition, sondern ein umkämpfter Tag, der seit seiner Entstehung in einem ständigen Spannungsfeld steht. Der zentrale Widerspruch zwischen dem Proletariat und der herrschenden Klasse ist immer präsent. Aber es gibt auch Widersprüche in der Arbeiterinnenbewegung selbst. Zwischen Kommunistinnen und Sozialdemokratinnen, zwischen Internationalismus und nationaler Ausrichtung, zwischen Militanz und Befriedigung. Kurz gesagt, zwischen Kampf und Festtag. Wir hören nun die Berichterstattung der revolutionären Nachdemonstration am 1. Mai in Zürich. Trotz dem völlig absurden Polizeiaufgebot hat sich die revolutionäre Bewegung am Nachmittag erfolgreich die Straßen des Kreis 4 genommen.
1: So, es ist 15 Uhr und offiziell wurde auf 15 Uhr mobilisiert für die revolutionäre Nachdemo am 1. Mai. Wir befinden uns hier gerade in der Langstraße und hier wird fleißig mit Kreide gezeichnet. Ich lese vor allem feministische Parolen wie Nina Menos und es gibt verschiedene klassisch feministische Symboliken wie die Katze oder zersprengte Ketten und wir hören im Hintergrund auch schon Parolen und Gesang.
2: Wir sind die rasenden ReporterInnen von Radio Lora. Wir bewegen uns gerade auf die Demo zu oder auf die Ansammlung der Demo. Und wir sehen schon sehr viele Fußbälle. Die Leute sind bereit.
3: Es werden nun in der Langstraße Fahnen verteilt, rote Fahnen und schwarze Fahnen. Die Langstraße ist abgesperrt auf Seite der Ole Ole Bar mit einem großen Transpi und die Straße füllt sich immer mehr und mehr.
1: Es ist jetzt etwa 2:50 und es wurde sich schon die ganze Straße genommen. Wir haben jetzt mittlerweile so einen kleinen Demozug, der sich formiert hat und gleichzeitig wird aber auch noch Fußball gespielt. Die ganzen Seitenstraßen wurden abgesperrt mit Transpis und jetzt wird hier weiter mit Parolen und mit Liedern Stimmung gemacht. So, gerade um 3:15 ist die Demo losgerannt und hat sich die Kreuzung geschnappt, die beim Kanzleiareal und beim Nina Menos Platz. Ich würde sagen, damit hat die Demo spätestens offiziell begonnen und jetzt wird losgelaufen, geradeaus.
3: Es fahren nun mehrere Kastenwägen in die Langstraße, es wird Pfefferspray gesprüht und die Gitterwägen haben nun die Langstraße blockiert. Es kommen bereits sehr viele PolizistInnen in Vollmontur und versuchen wohl hier die Langstraße hinter der Demonstration zuzumachen.
1: Die Demo wird hier gerade vom Wasserwerfer der Polizei verfolgt, aber tatsächlich hat die Demo selber auch Wasser dabei und so fliegen ein paar Wasserballons in Richtung Bullen. Wir sind hier hinten beim Rücktransparent, da kann ich lesen, Big Tech zerschlagen, KI kurz schließen. Auch KI, ein Thema, das leider sehr fest mit Krieg zusammenhängt. Und die Polizei ist ein bisschen unchillig hier hinten, so eine Front am Bilden. Hoffentlich gibt es nicht gleich schon einen Kessel.
3: Die Demo ist laut, die Demo läuft. Man hört verschiedene Sprechgesänge und es scheint, als würde die Demo gut vorankommen.
1: Was wäre die Nachtdemo ohne etwas Sport? Die Demo rennt, die Bullen rennen auch. Aber jetzt wird hier wieder abgebogen, wieder gelaufen. Der Wasserwerfer verfolgt tatsächlich die Demo in jeder noch so kleinen Nebengasse.
3: Wir sind nun beim Bezirksgebäude. Es scheint so, als würde die Polizei zu Fuß die Demo begleiten. Und hinten ist in diesem Sinne, hinter der Demo ist abgeschirmt. Es laufen aber noch ganz viele Menschen hinterher.
1: Also wir haben kurz nach 3:30 und das erste Mal hat die Polizei jetzt wirklich richtig die Demo angegriffen. Es wurde am Rücktransp gezerrt. Es fliegen Wasserballons zurück. Aber die Bullen haben jetzt ordentlich aufgeschlossen und sind jetzt wirklich so wenige Meter von der Demo entfernt. Natürlich Kameras und alles mögliche, Schilder, Pfeffer, alles schon bereit in der Hand. Jetzt wird hier abgebogen, wieder Richtung Nyonamenosplatz, auf die große Straße und roter Rauch liegt in der Luft. Es gibt zwei Demos, die gerade zusammenkommen. Eine kommt von der Langstraße her, die zweite jetzt, mit der wir gerade gekommen sind, vom Nyonamenosplatz. Freudige Stimmung, wo sich die Demo vereint.
3: Wir sind gerade an der Einsatzleitung vorbeigelaufen. Sie sehen leicht gestresst und genervt aus.
1: Kurz vor der Bäckeranlage liegen hier diverse Lime-Bikes auf der Straße. Lime-Bikes und E-Scooters, die hier mühselig von den Civicops wieder weggeräumt werden, damit ihre KollegInnen in Vollmontur durchrennen können mit ihren immer noch voll ready mit ihren Gummischrottgewehren und Schildern. Aber die Demo läuft weiter unbeirrt. Das ist mittlerweile eine immer größere Demo geworden, weil sich immer wieder Leute auch angeschlossen haben.
2: Es ist 15.56 Uhr. Wir sind in der Nähe der Kalkbreite und Wiedikon-Traumstation. Ein Polizeiauto fährt einfach weiter, während ein Demonstrant sich vorne vor dem Auto bewegt hat. Und die Polizei hat nicht angehalten. Der Demonstrant konnte dem aber noch entweichen, ist zuerst noch mitgerannt, aber vor der Haube, aber ist nun in Sicherheit und unverletzt, so wie es bis jetzt aussieht.
1: Und mittlerweile kurz vor 4 bewegt sich die Demonstration jetzt in Richtung Lochergut. Und von den Parolen her hören wir weiterhin vor allem auch inter- oder antinationale, wie man es sehen möchte, Parolen in Solidarität mit Palästina, in Solidarität mit Rojava und mit allen Kämpfen, die gerade geführt werden, wo sich Menschen wehren gegen Unterdrückung. Die Demo ist hier beim KPMG rechts abgebogen und dieser Konzern wird auch entsprechend jetzt angegriffen. Außerdem werden die Straßen hier hinten dran blockiert, dass die Bullen nicht direkt folgen können mit Abfallcontainern und weiterhin. Hier ist es nicht mehr Leim, aber andere ausleihbare Velos. Das klingt gerade sehr fest nach Gummischrott. Hier vorne. Ich würde sagen, es fliegen auch entsprechend Sachen zurück. Aber ich glaube, die Polizei ist gerade die Demo am Angreifen. Ja, ich würde sagen, das war definitiv auch Tränengas und Pfeffer, das hier gerade in der ganzen Straße in der Luft liegt. Man hört es an meiner Stimme. Sie haben hier wirklich gerade sehr hart die Demonstration angegriffen. Ich bin mir nicht ganz sicher, ob sie auch schon Leute verhaftet haben. Aber es sah aus, als hätten sie, glaube ich, sogar Leute zu Boden gerissen. Ja. Und verfolgen jetzt die Demo wirklich direkt hinter dem Fronttransparent. Ja, hören wir, es gibt auch sehr viele solidarische Leute hier, die die Bullen auch hassen.
3: 16:02 Uhr. Wir haben gerade die Nachricht von einer Demonstrantin erhalten, dass eine Person vor dem Kulturbüro verhaftet wurde.
1: Also es gab gerade eine ziemlich harte Konfrontation zwischen Bullen und Demonstration und ich war selber aber zu weit hinten, um das zu sehen. Ich habe hier aber eine Person gefunden, die kurz erzählen kann, was passiert ist.
4: Genau, es war bei Bäckeranlage, bei der Feldstraße lief die Demonstration und dann hat die Polizei plötzlich losgeschrotet. Die Demonstration ist weitergelaufen und dann haben die Bullen massivst Menschen zusammengeschlagen. Pfefferspray wurde eingesetzt und es wurde wirklich auch auf schon am Boden liegende Leute weiter eingeprügelt, gegen Knie und Schild. Und im Moment werden gerade noch Leute abgeführt. Ich glaube, man weiß noch nicht, wie viele. Aber es ist wieder mal eine komplett absurde Reaktion der Bullen.
1: Also ich kann schlecht abschätzen, wie viele Leute hier gerade verhaftet werden, aber ich schaue zu aus der Bäckeranlage und es hat an verschiedenen Orten Polizei mit Leuten, die sie da an die Wand gestellt haben, um sie zu durchsuchen. Ich sehe hier gerade auch eine erste Person mit Kabelbindern auf dem Rücken, die zum Van gebracht wird. Ja, die Polizei wirkt sehr angepisst. Sie greifen die Leute schon auch fest im Sinne von, ich glaube, man merkt da schon auch, dass sie gar keinen Bock haben auf diese Demo und auf ihren Job, I guess. Und sie durchsuchen die Leute hier ziemlich genau, durchsuchen Taschen und ist aber süß, es gibt hier auch schon Leute, die den Leuten zurufen, dass sie solidarisch sind, dass sie schon der Roten Hilfe Bescheid gesagt haben und dass man schaut, das ist mega schön zu sehen, dass es diese Solidarität gibt, auch wenn Leute gecatcht werden. Diese Sendung wird ja nicht live ausgestrahlt, aber da es ja auch noch künftig Demos gibt, möchte ich hier doch noch mal kurz sagen, dass es mega wichtig ist, wenn ihr von der Polizei kontrolliert werdet, dass ihr wisst, dass ihr nur sagen müsst, was auf eurer ID steht, also euer voller Name, euer Geburtsdatum und so weiter, plus die Meldeadresse und sonst absolut nichts. Also wenn sie nach der Handynummer fragen, wo ihr arbeitet und so weiter, könnt ihr dazu antworten mit, dazu mache ich keine Aussage oder das möchte ich nicht angeben. Wenn es irgendwelche Fragen gibt zum Thema, eben warst du Teil dieser Demonstration und so weiter, egal was es für eine Frage ist, auch wenn der Satz nur ist, oh, schönes Wetter heute, bist du schon lange draußen oder was auch immer, keine Aussage machen, auf keinen Fall. Es kann immer gegen euch verwendet werden. Selbst etwas, was ihr vielleicht in dem Moment denkt, ist mega harmlos. Genau, also während ich hier gerade diesen Polizeikontrollen zuschaue, vielleicht auch nochmal mega wichtig, schaut, was es für Anti-Rep-Strukturen gibt an dem Ort, wo ihr Demonstrationen macht. Die haben meistens auch gute Broschüren, wo sie euch eure Rechte erklären bezüglich Demonstrationen und bezüglich Polizeikontrollen. Und ich wünsche euch aber ganz fest, dass ihr nicht in Polizeikontrollen kommt.
3: Wir laufen nun zurück auf die Langstraße. Es sind immer noch überall Personen mit Fußbällen unterwegs. Ganz viele Leute auf der Straße. Es ist viel Leben im Quartier.
2: Wir stehen gerade bei der Kreuzung zwischen Stauffacher Straße und Langstraße. Ein großer Teil der Demo befindet sich hier bei der Kreuzung. Wir sehen aber auch einen Kastenwagen.
1: Ich hoffe, man hört es gut genug, aber die Bullen werden hier gerade ausgebuht beim Nina Menos Platz. Weil, wie gesagt, gab es gerade diese, wir wissen nicht wie viele, aber wahrscheinlich etwa 20 Leute, die verhaftet wurden. Und dementsprechend hat sich aber hier jetzt wieder eine neue Gruppe versammelt. Die Parolen sind entsprechend den vorherigen Geschehnissen, eben Tout le monde déteste la police, ganz Zürich hasst die Polizei und Buhrufe. Und die Polizei ist hier jetzt mit dem Wasserwerfer vorgefahren. Mal schauen, ob sie ihn auch einsetzen. Kritik mögen sie ja bekanntlich nicht so gerne.
3: Der Wasserwerfer schießt nun in alle Richtungen, auch auf das Kanzleiareal, wo Leute am Picknicken sind, die nun vom Wasserwerfer nass gespritzt werden.
1: Man hört hier den Strahl, wie er auf den Boden trifft. So ein Wasserwerfer ist schon recht heftig von der Power, die er hat. Ich hoffe, es trifft keine Beine oder Ähnliches. Bisher wurde vor allem so über die Masse zuerst Wasser versprüht, vielleicht für gewisse Leute sogar ganz angenehm, weil wir haben heute sehr warmes Wetter. Aber eben jetzt, wo er Richtung Beine und Boden geht, wird es langsam ungeil. Die Leute sind hier aber solidarisch in der Langstraße, auf der gegenüberliegenden Seite. Alles ist voller Menschen und wir hören hier wieder die Parolen. Weiterhin eine wehrhafte Stimmung von der Demonstration hier in der Langstraße gegen den Wasserwerfer und die Bullen, die da in Vollmontur einmal die ganze Straße Richtung die Badener Straße zugemacht haben. Hier kommt schon wieder der Wasserwerfer, jetzt eindeutig Richtung Beine und Richtung Demonstrierende und nicht einfach nur oben drüber, sondern hier werden ganz klar Leute angegriffen. Der Wasserwerfer rückt weiter vor. Ui, es wird hier vor allem auf eine Person auf dem Fahrrad gezielt und jetzt auch in mehrere Richtungen. Die Polizei versucht hier gerade mit Gewalt diese Kreuzung zurückzuholen und setzt hierbei vor allem auf diesen Wasserwerfer. Die Polizei mag auch nicht so gerne, wenn Leute solidarisch sind, weil sie haben jetzt absichtlich auch noch in diese Nebenstraßen, wo solidarische Leute waren, den Wasserwerfer eingesetzt, um diese Mengenansammlungen zu verhindern, die hier eben Solidarität zeigen und die Bullen beschimpfen. Eine mega süße Situation hat sich eben in der Bäckeranlage ereignet. Es gab diverse Leute, die ja von Pfefferspray getroffen wurden und es gab dann aber auch entsprechend solidarische Leute, die beim Augenauswaschen geholfen haben und die beim Brunnen neues Wasser geholt haben. Also Leute, die nicht zur Demonstration gehören und ich glaube, das zeigt mega fest, dass diese revolutionäre Demo eben nicht so, wie das die anderen Medien, die bürgerlichen Medien gerne behaupten, nur so dieser linksextreme Kuchen ist, sondern das zeigt mega fest, dass hier im Kreis 4 ganz viele Leute heute solidarisch mit den Demonstrierenden sind. Und eben diesen Bullenhass und diesen Hass aufs System und dieses Unverständnis über die anhaltenden Kriege und Krisen einfach so teilen und das feiern, dass Leute auf die Straße gehen und sich zur Wehr setzen.
5: So, mittlerweile bin ich wieder zurück im Studio. Leider bin ich nach der letzten Aufnahme nicht mehr zum Aufnehmen gekommen, aber ich möchte euch unbedingt noch erzählen, was anschließend passiert ist. Also, der letzte Stand war ja etwa, dass es bei der Stauffacher Straße vor der Bäckeranlage zu brutalen Verhaftungen gekommen ist und sich die Demo zerstreut hat, indem Leute in verschiedene Richtungen fliehen konnten. Kurz darauf hat sich dann wieder eine Ansammlung von solidarischen Menschen bei der Kreuzung anfangs Langstraße beim Niuna-Menus-Platz gebildet. Die Kreuzung wurde eingenommen mit Anti-Bullen-Parolen in Solidarität mit den Menschen, welche einige Meter weiter gerade in Kabelbindern abgeführt wurden. Und die Reaktion auf die Polizeikritik war, wie in der Aufnahme zu hören, der Wasserwerfer. Die solidarischen Leute haben sich aber trotz dem wiederholten Einsatz vom Wasserwerfer nicht vertreiben lassen, sondern stattdessen wurde die Kreuzung kurz später wieder eingenommen mit Fußballspielen und Tänzen um einen brennenden Einkaufswagen. In Richtung Polizei flogen Flaschen und einige Male begannen Leute in Richtung Bäckeranlage loszulaufen. Die Bullen reagierten aber sofort, indem sie in die mittlerweile ungeschützte Menge Gummischuss. Also zu dem Zeitpunkt waren keine Schutzbrillen etc. mehr zu sehen. Aber es wurde nicht aufgegeben und so kam es ganz am Ende zu einem wirklich starken Moment. Praktisch Meter für Meter wurde sich die Stauffacher Straße zurückgeholt und während die Bullen am Anfang noch versuchten zu verhindern, dass sich die Menge vorwärts bewegt, zogen sie sich schlussendlich zurück und mittlerweile wieder mit einem Transby ausgestattet, konnte bis zum Bahnübergang Richtung Güterbahnhof gelaufen werden. Die Menschen gingen dann noch gemeinsam zurück zum Niuna Menos, ehemals Helvetiaplatz, und da würde ich sagen, war dann die Nachtdemo wirklich definitiv vorbei. Aber wie erwähnt, dieser Moment in der Stauffacher Straße war schon sehr cool, weil wie zu sehen war, dass die Polizei zu irgendeinem Punkt keine Chance mehr hatte, das so aufrechtzuerhalten, wie sie das zuvor abgesperrt hatten. Am Abend kam dann die Medienmitteilung der Polizei raus und seither wissen wir, dass es insgesamt 8 Personen gab, welche festgenommen wurden. Laut der Mitteilung wird den Menschen unter anderem Gewalt gegen die Polizei vorgeworfen. Wie so oft trifft die Repression Einzelne, aber gemeint sind alle, die sich an diesem oder irgendeinem anderen Tag im Jahr gegen das herrschende System einsetzen. Die beste Waffe gegen Repression ist bekanntlich Solidarität, also halten wir die Ohren und Augen offen, falls dann Unterstützung für die Betroffenen gebraucht wird. Übrigens laufen aktuell auch noch diverse Antirepressionskampagnen rund um den 1. Mai von vergangenen Jahren. So könnt ihr zum Beispiel einen verletzten Genossen über die Kampagne «Zusammenhebe, zusammenstehen» unterstützen, indem ihr euch das Soli-Cap mit dem diesjährigen Logo holt vom 1. Mai. Oder es gibt, soweit ich weiß, auch noch eine Fundraising-Kampagne zur Repression, als in Basel der revolutionäre Block gekesselt wurde, wo ihr spenden könnt, wenn ihr etwas Geld übrig habt. Wie die Bullen die Demonstration auch dieses Jahr wieder bekämpft haben, zeigt einmal mehr, wen sie eigentlich schützen wollen. Definitiv nicht die Menschen aus dem Kreis 4, denn diese wurden an dem Nachmittag mit Reizgas eingenebelt, mit Pfefferspray attackiert, mit Gummischrot angeschossen, der Wasserwerfer kam mehrere Male zum Einsatz und Demonstrierende wurden zum Teil brutal zu Boden gerissen. Geschützt haben die Bullen stattdessen Konzerne wie die KPMG, welche repräsentativ für den globalisierten Kapitalismus stehen. Wie viele Verletzte es genau gab, ist unklar, aber Bilder von blutigen FFP2-Masken und auf am Boden liegende AktivistInnen kniende Robocops sprechen für sich. Ein sehr positiver Aspekt der heutigen Demo ist wiederum der Fakt, dass es ausnahmsweise keinen Kessel gab. Mit der dynamischen Strategie, mit welcher sich die Demonstration immer wieder getrennt und wieder vereinigt hat und sich in entscheidenden Momenten entweder gegen Einkesselungen gewehrt oder in verschiedene Seitenstraßen zerstreut hat, konnte erfolgreich eine Fortführung der Demo erreicht werden. Die Demo für eine revolutionäre Perspektive hat nicht eine Route von A nach B verfolgt, sondern den Kreis 4 mit kommunistischen und antikapitalistischen Inhalten eingenommen. Mit ihren Parolen und Transparenten zeigten sie Wege aus Krieg und Krise für eine hoffnungsvolle und kämpferische Perspektive auf. Und damit würde ich zum Schluss noch das Kommuniqué vorlesen, welches nach der Demo veröffentlicht wurde. Am Internationalen ArbeiterInnen-Kampftag hat sich die revolutionäre Bewegung in Solidarität mit allen kämpfenden ArbeiterInnen und unterdrückten Völkern dieser Welt, auch in Zürich, unter der Parole «Im Klassenkampf vereint für die revolutionäre Perspektive» die Straßen genommen. An der Morgendemonstration kamen im lautstarken revolutionären Block voller schwarzer und roter Fahnen 3000 Menschen zusammen. Entlang der Route kam es zu militanten Aktionen, unter anderem beim US-amerikanischen Autohersteller Cadillac oder beim zionistischen Kollaborateur McDonald's. Mehrere Wandbilder und Sprays schmücken nun die Route und es gab ein proletarisches Theater gegen das kapitalistische Monster beim Limmatke. Der 1. Mai-Nachmittag war geprägt von der selbstbestimmten, kämpferischen und widerständigen Stimmung der revolutionären Bewegung. Im Kreis 4, dem ArbeiterInnenquartier, besammelten sich mehrere tausend Menschen. Die Stimmung war schon vor 15 Uhr geprägt von politischen Inhalten, seien sie feministischer, antiimperialistischer, ökologischer oder aufwertungskritischer Natur. Im Verlauf vom Nachmittag kam es zu mehreren Demonstrationen, die sich über den Nachmittag die Straßen nahmen und unter anderem auch die kapitalismusoptimierende KPMG ins Visier nahm. An mehreren Stellen wurden Bullenblockaden durchbrochen. Die Bullen, meistens maßlos überfordert, wussten nicht, wo ihnen der Kopf, das Gewehr oder der Helm steht. Der Pannendienst wurde gerufen, sowie der Notarzt, der mehrere von ihnen verarzten musste. Auch nach der Auflösung der Demo ließen sich die Leute nicht aus dem Quartier vertreiben, sondern es hallten noch lange politische Inhalte durch die Straßen des Kreis 4. Wir haben gezeigt, dass die Straßen unsere sind. Befreien wir uns vom Joch der Herrschenden und organisieren wir uns. Es zeigte sich, der 1. Mai ist der Tag, der uns auf die Straßen zusammenfinden lässt. Der 1. Mai ist der Tag, an dem wir das Kapital, unsere geballte Kraft spüren lassen. Der 1. Mai steht für die Kontinuität und Stärke der revolutionären Bewegung. Ob gestern, heute oder morgen. Am 8. März, am 1. Mai, am 14. Juni oder am 25. November organisieren wir uns und kämpfen wir für die revolutionäre Perspektive.

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Wir kommen nun zur Agenda und den anstehenden Terminen.

sein Nein gegen die SVP-Initiative braucht. Die Bewegung für den Sozialismus organisiert eine Veranstaltung gegen die 10 Millionen Schweiz-Initiative. Die Veranstaltung findet am Donnerstag, 21. Mai um 19 Uhr in der Zentralwäscherei in Zürich und am 29. Mai um 18 Uhr in der Anstatt in Bern statt. Stop Deportation. Am Samstag, 23. Mai, gibt es eine Demonstration gegen Ausschaffungen. Die Demo trifft sich um 14 Uhr beim Triemli in Zürich. Dann gleich nochmals eine Demo. Am Samstag, 30. Mai, findet wieder eine Wohndemo in Zürich statt, gegen eine Stadt der Reichen. Treffpunkt für die Demo ist um 14 Uhr beim Hartplatz in Zürich. Und zum Schluss Abolish Festival. Abolish ist ein Politfestival in Bern zum Thema Abolitionismus für den Aufbau von emanzipatorischen Alternativen und radikaler Fürsorge. Das Festival findet vom 22. Mai bis 7. Juni in Bern statt. Das detaillierte Programm und mehr Informationen zum Politfestival gibt es unter abolish.ch. Das war das heutige Infolora. Zum Abschluss hören wir noch das Lied Bildet Bande von Nick Sternli. Vielen Dank fürs Zuhören und bis nächste Woche.

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5: Hallo zusammen und willkommen zur heutigen internationalistischen Infosendung auf 97,5 MHz. Ich bin Umu und neben mir sitzt
6: Maimuna.
5: Und schön hört ihr zu. Wir werden die nächste Stunde gemeinsam verbringen. Und ja, in dieser Sendung werden wir gleich starten mit einem Beitrag aus dem Archiv, ein widerständiges Gedenken an Malcolm X, denn sein Geburtstag hat sich am 19. Mai zum 101. Mal gejährt. Und dann geht es weiter mit einem Kämpfe kurz erklärt.
6: Da werden wir über die Aufstände in Gwangju in Südkorea in den 80er Jahren sprechen und wie diese Bewegung sich von der Militärdiktatur befreit hat.
5: Genau, und dann folgt noch ein Beitrag von dir?
6: Genau, dann gibt es noch einen Beitrag über die Proteste, die letzte Woche stattgefunden haben in Nairobi, Kenia, die gegen den Africa Forward-Gipfel am 11. und 12. Mai Widerstand geleistet haben vor Ort.
5: Ich freue mich auf diese Sendung und zum Abschluss werden wir letzte Woche unsere alte Rubrik Lora liest wieder beleben und lesen euch nochmal etwas vor aus dem Widerworte-Magazin. Und jetzt starten wir mit der Rubrik Widerständige Gedenktage.
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5: Am 21. Februar fand der 60. Todestag von Malcolm X statt und das ist ein guter Zeitpunkt, um über sein Erbe und seinen Einfluss auf die heutige Zeit und die heutigen Bewegungen nachzudenken. Und ich stütze mich in diesem Beitrag vor allem auf Texten von Ayamu Baraka und der Maryland People's Progress Party. Und an dieser Stelle willkommen zur Rubrik Widerständige Gedenktage. Zuallererst, Malcolm X war ein Panafrikanist und als solcher war die Vereinigung aller Menschen afrikanischer Abstammung für ihn und die Bewegung von höchster Dringlichkeit. Und das vorrangige, dringliche Ziel damals und heute war es, das Mutterland Afrika zurückzuerobern und ihre Ressourcen, sowohl wirtschaftliche als auch kulturelle, zuerst für das Wohl der afrikanischen Völker und dann für den Rest der Welt, der sie benötigt, zu sichern. Der Kampf um die Befreiung Palästinas ist ein Gebiet mit Malcolms Einfluss damals und heute und 1964 während seines Besuchs in der Region schrieb Malcolm eine Kolumne mit dem Titel Zionist Logic, die in der Egyptian Gazette veröffentlicht wurde. In der Meinungsäußerung deckte Malcolm die offensichtlichen Widersprüche in den üblichen Erzählungen auf, die die Gründung der zionistischen Nation rechtfertigen, die wir heute als Israel kennen. Und bereits 1964 sah Malcolm das zionistische Gebilde für das, was es damals war und was es bis jetzt ist, lediglich eine andere Form des Kolonialismus, genau gesagt des Siedlerkolonialismus, der eine selektive biblische Interpretation nutzt um die Vertreibung und den Genozid des palästinensischen Volkes zu rechtfertigen. Er hat damals auch eben viel über das geschrieben und heute wird ja genau derselbe Vorwand genutzt, um den Genozid am palästinensischen Volk zu verharmlosen. Innerhalb des Landes der USA erkannte Malcolm, dass weder die demokratische noch die republikanische Partei jemals wirklich die Bestrebungen der Massen der afrikanischen Völker in den Vereinigten Staaten vertreten könnten. Und dies war zu einer Zeit, als die afroamerikanische Wählerinnenschaft eine historische Wendung nahm und sich eindeutig der demokratischen Partei zuwandte, aufgrund der Weigerung der republikanischen Partei, das Bürgerrechtsgesetz von 1964 zu unterstützen. Und seitdem ist die Wählerinnenschaft über 80% bei der demokratischen Partei geblieben. Und trotz des Trends, der in diese Richtung geht, war Malcolm klar, und das versuchte er auch in seiner politischen Arbeit zu vermitteln, dass ein anderer Weg eingeschlagen werden muss außerhalb dieses Parlamentarismus. Und dieser Weg war der Panafrikanismus für ihn. Und seine Analyse war damals kristallklar und ist auch heute noch sehr relevant für die politische Agenda. Und ein bleibendes Fazit von Malcolm ist, Zitat, zeig mir einen Kapitalisten und ich zeig dir einen Blutsauger. Stimmt damals und stimmt auch heute, und alle Appelle, die für schwarzen Kapitalismus sprechen, werden diese Realität nicht ändern. Es ist schwer, eine panafrikanistische oder schwarznationalistische Organisation zu finden, die nicht von Malcolm X beeinflusst wurde, denn sein Einfluss auf die arbeitende schwarze Bevölkerung lässt sich auf seine Ideale zurückführen, die stark von der Marcus Garvey-Bewegung geprägt waren. Die hat sich damals vor allem an die arbeitende schwarze Bevölkerung gerichtet. Und ein weiter wichtiger Faktor war seine Zeit im Gefängnis, mit der sich sehr viele schwarze Menschen im Zusammenhang mit dem modernen Justizsystem identifizieren können. Von George Jackson bis Mumia Abu-Jamal war Malcolm ein Vorbild für die wahre revolutionäre Rehabilitation in Knästen. Eines der faszinierendsten Dinge an Malcolm X war seine Fähigkeit, nach seinem Tod einen noch größeren Einfluss auszuüben als zu seinen Lebenszeiten. Das heißt, so mächtig und einflussreich seine Arbeit war, können wir sagen, dass seine ideologische Entwicklung doch auch noch Raum für Wachstum hatte, welcher auch am Passieren ist. Und er verstarb am 21. Februar 1965 in Harlem in New York. Er wurde erschossen bei einer Rede im öffentlichen Raum. Und bis heute ist nicht aufgeklärt, wer das war. Wir gedenken Malcolm auch als Teil der langen Liste großer afrikanischer antikolonialer KämpferInnen, die den Kampf gegen die Kolonisatoren repräsentieren. Seine Stimme und die Bewegung, die ihn und andere hervorbrachte, wie John Hoyce, Fannie Lou Hamer, Safia Bakari oder die Black Panther Party oder Black Liberation Army, wurden zu einem wesentlichen Bestandteil der weltweiten antikolonialen Bewegung, die nach 1945 an Intensität zugenommen hat. Und auch wenn Malcolm physisch von uns genommen wurde, bleibt Malcolm X mit gebürtigem Namen El Hai Malik El Shabazz in unseren Gedanken und wird bei uns sein an dem Tag, an dem wir endlich die mehr als 500 Jahre Erniedrigung, genannt europäische Moderne, beenden können.

0: 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Das war die Rubrik Widerständige Gedenktage und jetzt geht's weiter mit Kämpfe kurz erklärt.
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4: Vor 46 Jahren, am 18. bis 28. Mai 1980, fand der Volksaufstand von Gwangju statt. In der Stadt Gwangju im Südwesten der Republik Korea. Der Volksaufstand entstand aus einer kollektiven Reaktion auf das Kriegsrecht, das die Chun-Diktatur im Mai 1980 verhängt hatte. Chun Do-hwan war nach einem Coup 1979 zur Macht gekommen, nachdem der ihm vorgehende Präsident Park Chung-hee von seinem eigenen Geheimdienst umgebracht wurde. Wie auch Park Chung-hee war Chun Do-hwan ein antikommunistischer, pro-amerikanischer Militärdiktator und wurde von der US-Regierung unterstützt. Chun verhängte das Kriegsrecht, weil er versuchen wollte, die Proteste zu unterdrücken, die Demokratie und eine zivile Regierung forderten. Der Volksaufstand von Gwangju wurde durch Studentendemonstrationen am Morgen des 18. Mai ausgelöst. Dort hatten sich etwa 600 Studenten und Studentinnen an der Chonam National University versammelt, um gegen den Militärerlass zu protestieren und gegen die Schließung der Universitäten und die Unterdrückung jeglicher politischer Opposition. Die Polizei schaffte es nicht, den organisierten Widerstand der Bevölkerung aufzuhalten und deshalb wurden dann Spezialeinheiten entsandt, um den Aufstand niederzuschlagen. Diese Spezialeinheiten setzten Tränengas, Schlagstöcke und Gummigeschosse ein, was den Widerstand weiterhin verstärkte. Arbeiterinnen, Ladenbesitzerinnen und Eltern gingen auf die Straße, um die Jugendlichen zu verteidigen. Daraufhin eröffneten die Soldaten das Feuer und töteten etwa 200 Menschen und verletzten hunderte weitere. Am 20. Mai demonstrierten etwa 10.000 Menschen gegen diesen Terror und diese Gewalt. Wegen der starken Militarisierung der Gesellschaft verfügten die meisten größeren Arbeitsstätten in Südkorea über Waffenvorräte. Die Demonstrantinnen beschlagnahmten diese also und nahmen sich Busse und Taxis und sogar gepanzerte Mannschaftstransporter, um bewaffnete Milizen zu bilden und gegen die Armee zu kämpfen. Eine von Studenten herausgegebene Tageszeitung namens Militants Bulletin hielt alle auf dem Laufenden und leistete damit Widerstand gegen die Desinformationen der Massenmedien des Staats, die versuchte, die Bewegung zu spalten. Angesichts des entschlossenen bewaffneten Widerstands der Bevölkerung mussten sich die Spezialeinheiten dann auch bald zurückziehen. Die folgenden 5 Tage waren in der Geschichte der Republik Korea beispiellos. Die Bevölkerung gründete ein Bürgerinnenkomitee und ein Studentenkomitee, um die Menschen zu organisieren und das Wohlergehen aller zu gewährleisten. Es wurden Versorgungssysteme für Lebensmittel, medizinische Versorgung und Transport eingerichtet und es wurden politische Diskussionen veranstaltet. Dadurch konnten die Menschen sich versammeln, um ihren Widerstand und ihre weiteren Widerstandsmaßnahmen zu besprechen und zu planen. Am 24. Mai nahmen 15.000 Menschen an einer Gedenkfeier zu Ehren derer teil, die zu Beginn des Aufstands von den Spezialeinheiten umgebracht wurden. Am 25. Mai versammelten sich etwa 50.000 Menschen zu einer Kundgebung in Gwangju und verabschiedeten eine Resolution, in der die Aufhebung des Kriegsrechts und der Freilassung der politischen Gefangenen Kim Dae-jung gefordert wurde. Er wurde später zum 8. Präsident der Republik Korea gewählt. Während die Menschen in Gwangju weiterhin für ihre politischen Forderungen kämpften, griff der US-Präsident Jimmy Carter direkt ein, um das zu unterdrücken, was als Bedrohung für die strategischen Interessen der USA in der Region wahrgenommen wurden. Also diese Proteste. Der Nationale Sicherheitsrat der USA trat am 24. Mai im Weißen Haus zusammen, um eine Reaktion zu planen. Der US-General John A. Wickham Jr., der Kommandeur des gemeinsamen Kommandos der Streitkräfte der USA und der Republik Korea, befahl General Jun Do-hwan, die 20. Division der südkoreanischen Armee aus der entmilitarisierten Zone nach Gwangju zu verlegen, um den Aufstand niederzuschlagen. Dieser Plan verzögerte sich aber um 3 Tage. Am 27. Mai um 3.30 Uhr am Morgen griff dann die südkoreanische Armee im Rahmen der Operation Sangmu Chungjeon Gwangju an. Die Bevölkerung von Gwangju leistete Widerstand gegen den von den USA gelenkten Militärangriff auf ihre Stadt. In den darauf folgenden Kämpfen wurden tausende Zivilistinnen getötet und fast 15 Menschen verletzt. Mehr als 1500 Menschen wurden festgenommen und unzählige andere wurden gefoltert und ohne Gerichtsverfahren hingerichtet. Dutzende weitere Aktivistinnen wurden verhaftet, vor Gericht gestellt und hingerichtet. Andere wurden einfach ins Gefängnis geworfen. Innerhalb eines Jahres ernannte sich General Jun zum Präsidenten der Republik Korea und begann eine Terrorkampagne gegen Kommunistinnen, Sozialistinnen, Linke und alle anderen fortschrittlichen Kräfte, die seine von den USA sanktionierte Militärherrschaft in Frage stellen würden. Die Arbeiterinnen und die Bevölkerung der Republik Korea setzten jedoch ihren organisierten Widerstand gegen den US-Imperialismus und dessen lokale Marionetten fort und beendete schließlich Ende 1990 die Militärdiktaturen in der Republik Korea.
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4: Wir sind im internationalistischen Info am Donnerstag auf Radio LoRa auf 97,5 MHz. Und gerade habt ihr einen Beitrag gehört über die Aufstände in Südkorea in den 80er Jahren gegen die von der USA installierten Militärdiktaturen vor Ort. Und wir werden jetzt weitergehen und einen Beitrag hören über die Proteste, die letzte Woche in Kenia stattgefunden haben, gegen den Frankreich-Afrika-Gipfel in Nairobi. Und bevor wir jetzt weitergehen, wir befinden uns jetzt schon in der Hälfte der Sendung, hören wir noch das Lied 113 von Tonton Dublet. 113 von Tonton Dublet.
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Letzte Woche, am 12. Mai 2026, wurden 13 organisierende Aktivistinnen, aber auch internationale Unterstützerinnen festgenommen bei Protesten gegen den Frankreich-Afrika-Gipfel. Der Frankreich-Afrika-Gipfel wurde von Emmanuel Macron und dem kenianischen Präsident William Ruto geführt. Viele Gruppen und Organisationen aus Kenia, aber auch aus dem ganzen Kontinent sehen dieses Gipfeltreffen als ein imperialistisches Manöver von Frankreich, um wieder mehr Einfluss auf den Kontinent zu erhalten. Dieser Frankreich-Afrika-Gipfel fand statt während einem Moment der Veränderung in der Beziehung von Frankreich zum afrikanischen Kontinent. Und in den letzten Jahren hat Frankreich immer mehr seinen Einfluss in der Sahelregion verloren. In vielen Ländern gab es Massenproteste für die Vertreibung des französischen Militärs aus der Region. Und eben bei diesem Protest, dieser Protest entstand nicht aus dem Nichts, sondern es gab auch schon davor einen Gegengipfel, der organisiert wurde von verschiedenen Gruppen in Kenia, dem Pan-Africanism Summit Against Imperialism. Dort fanden sich verschiedene Gruppen zusammen, um über die Gefahr der Militarisierung, der voranschreitenden Ressourcenextraktion und den laufenden neokolonialen Einflüssen von Frankreich zu sprechen. Die Communist Party Marxist Kenya hat ein Statement veröffentlicht zu den Festnahmen, in dem sie benennen, dass solche Angriffe der Polizei mit politischer Repression einhergeht, die jetzt schon länger in Kenia andauert und immer mehr zur Norm wird. In ihrem Statement fordern sie, Zitat, die sofortige und bedingungslose Freilassung aller festgenommenen Genossinnen, ein Ende der polizeilichen Schikanen, Entführungen und Repressionen gegen Aktivistinnen, Organisatorinnen und fortschrittliche Bewegungen, die sofortige Einstellung aller imperialistischen, militärischen, politischen und wirtschaftlichen Abkommen, die Kenia und Afrika aufgezwungen werden, die Achtung der demokratischen Rechte aller Teilnehmerinnen an antiimperialistischen und panafrikanischen Versammlungen. Zitat Ende. Dieser Gegengipfel ist also ein klarer Message an die anderen Teile des Kontinents für eine entschiedene Haltung für mehr Souveränität und politische Handlungsmacht und eben gegen imperialistische Interessen Europas. Wir werden euch hier im Info Donnerstag auf dem Laufenden halten über die Situation vor Ort und stehen in Solidarität mit den festgenommenen Personen.

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0: pünktlich immer am Donnerstag von 18 bis 19 Uhr starten wir rein ins internationalistische Wir kommen jetzt zu unserer letzten Rubrik, und zwar zu unserer Rubrik Laura liest. Und wenn euch nochmal wie letzte Woche etwas vorlesen aus dem Widerworte-Magazin. Und danach zum Schluss folgt unsere Agenda. Ich lese euch jetzt ein Porträt vor von El Mahyoub Melia, der in Belgien wohnt. Und er schreibt, Zitat: Ich lebe wegen der marokkanischen Besatzung der Westsahara im Ausland. Es ist eine Entscheidung, die mir aufgezwungen wurde. Genauso wie Tausenden von Sahrauis im Exil und in Tindouf. Die Bildungs- und Beschäftigungsmöglichkeiten eines unabhängigen, stabilen Landes kann man in einem besetzten Gebiet nicht finden, weil es systematische Diskriminierungsprogramme gibt, die sicherstellen, dass man nicht weit kommt. Der maßgeschneiderte Siedlungsplan Marokkos in der besetzten Westsahara führt zu einer demografischen Veränderung und außerdem zu einer Gemeinschaft von Siedlerinnen, die vollständig an die marokkanischen Streitkräfte gebunden sind. Aber auch Sahrauis unterliegen der Politik der falschen Loyalität. Wenn sie nicht «Lang lebe der König» singen oder sagen, die Westsahara sei marokkanisch, haben sie keinen Zugang zu Arbeitsplätzen, zu Geschäftsmöglichkeiten oder zu den Fischgründen an der Küste. Von allen Seiten werden sie unter Druck gesetzt, um ihnen jegliche Mittel oder jedes Einkommen zu verwehren und ihr Leben so unerträglich wie möglich zu machen. Das betrifft Zivilistinnen im Allgemeinen und insbesondere Aktivistinnen und Menschenrechtsverteidigerinnen. Es gibt Dutzende von sahrauischen politischen Gefangenen, die Strafe verbüßen, die von 2 Jahren bis zu lebenslanger Haft reichen. Im Jahr 2007 verfolgte ich die Prozesse gegen sahrauische politische Gefangene in Marokko. Es gab einen Prozess in Agadir gegen einen unserer Kollegen, der zu 15 Jahren Gefängnis verurteilt wurde. Aufgrund einer Beschwerde kamen einige internationale Beobachterinnen aus Italien. Ich übersetzte für sie, und als wir ins Hotel zurückkehrten, wurde ich von der marokkanischen Polizei festgenommen. 2 Tage lang wurde ich gefoltert und dann nach Marrakesch überstellt, wo ich über mehrere Tage bezüglich meiner Beziehungen zu Aktivistinnen, internationalen Beobachterinnen, NGOs und natürlich meinen Verbindungen zur Polisario verhört wurde. Am Ende konfrontierten sie mich mit einer Anklage wegen versuchten Mordes. Ich wurde unter Auflagen freigelassen und immer wieder vor Gericht geladen, bis ich beschloss, das Land zu verlassen. Darüber hinaus bin ich Opfer der Spyware Pegasus. Ich wurde ausspioniert, mein Eigentum, meine Privatsphäre und meine Integrität wurden verletzt. Die Weitergabe meiner Daten in falsche Hände brachten mich und mein Umfeld in sehr große Gefahr. Noch immer bin ich Aktivist und arbeite für CODESA, ein Kollektiv sahrauischer MenschenrechtsverteidigerInnen, eine der größten unabhängigen Menschenrechts-NGOs in der besetzten Westsahara. Die Gruppe dokumentiert und meldet Menschenrechtsverletzungen, Verbrechen gegen die Menschlichkeit und Kriegsverbrechen, die von der marokkanischen Besatzung an sahrauische ZivilistInnen begangen wurden. Ich habe Dutzende, wenn nicht Hunderte von Kolleginnen, die vor Ort in der Westsahara arbeiten, Informationen sammeln und darüber berichten. Meine Aufgabe ist es, ihren Stimmen im Ausland Gehör zu verschaffen. Angesichts der offenkundigen Doppelmoral, wenn nicht Mehrfachmoral der internationalen Gemeinschaft, ist es heute sehr schwierig, weiter Hoffnung zu bewahren. Wenn die UNO und der Sicherheitsrat wegschauen, wenn unschuldige Menschen in Gaza bombardiert, getötet und ausgehungert werden, ist dies eine klare Botschaft. Unser Leben zählt nicht. Das bringt viele Menschen dazu, sich zu fragen, müssen wir bluten, bevor man uns anhört? Müssen wir uns für bewaffneten Widerstand entscheiden? Müssen wir brutal vorgehen, wenn wir unsere Rechte ausüben können? Bevor wir unsere Rechte ausüben können. Was wir fordern, sind unsere Grundrechte, die von der internationalen Gemeinschaft anerkannt werden. Wir versuchen hier, deren Prinzipien zu verteidigen, so ironisch das auch klingen mag. Wenn es jedoch um die Westsahara geht, stehen Prinzipien im Widerspruch zu Interessen. Der Korruptionsskandal Morocco Gate wurde erst sehr spät im Jahr 2022 aufgedeckt. Alle, die Marokkos Politik und die europäischen Institutionen in Bezug auf die Westsahara verfolgten, wussten, dass da etwas nicht stimmte. Mehrere Abgeordnete des Europäischen Parlaments waren tief involviert. Sie wurden von Marokko bestochen, um die marokkanische Agenda im Parlament positiv darzustellen und zu verteidigen. Im Namen Marokkos arbeiteten sie daran, jeden Entschluss zu blockieren, der Licht in das Dunkle der Menschenrechtslage in der Westsahara oder in Marokko selbst bringen würde. Die belgischen Behörden verdächtigten irgendwann einige Europaabgeordnete und setzten sie unter Beobachtung. Dabei entdeckten sie schließlich, dass diese Personen Bargeld mit sich führten. Wir hoffen, dass dieser Skandal mit seinen Erkenntnissen für die europäischen Institutionen ein Weckruf war. Wir haben im globalen Süden eine technologische Revolution erlebt. Die Zeiten, in denen der Westen einen Diktator zum Führer ernennen und Ressourcen plündern konnte, sind vorbei. Diktaturen sind auf ungebildete, uninformierte oder falsch informierte Menschen angewiesen. In Zukunft wird das unmöglich aufrechterhalten zu sein. Die Menschen im Süden haben Zugang zu Informationen. Sie können sehen, wie andere Menschen in Freiheit leben. Sie werden das ebenso verlangen und erwarten. Daher ist es nicht mehr möglich, die gleichen Methoden beizubehalten. Es wachsen neue Generationen heran, die das nicht mehr tolerieren können, inklusive der Überlegenheitsmentalität politischer EntscheidungsträgerInnen. Aus unserer Erfahrung als Sahrauis in einem halben Jahrhundert der Unterdrückung und der Besatzung haben wir gelernt, dass wir solidarisch sein und alle gefährdeten Menschen weltweit unterstützen müssen. Keine Sache ist gerechter als eine andere.
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0: So, als erstes gleich die Erinnerung. Am 30. Mai findet die große Wohndemo hier in Zürich statt. Informiert euch, es werden im Vorfeld noch ganz viele Veranstaltungen und Treffen stattfinden für die Organisierung und Vernetzung davor. Also schaut immer schön auf der Webseite von der Wohndemo, was es in eurer Nähe zu tun gibt.
3: Und am 22. Mai um 18 Uhr findet in Bern eine Demo statt gegen die SVP-Initiative zur 10 Millionen Schweiz. Die Versammlung wird am Bundesplatz sein und die Organisierenden schreiben: Wehren wir uns als Lohnabhängige gegen die rassistische Politik der SVP und stehen wir solidarisch zusammen gegen Spaltung und Ausbeutung. Kämpfen wir gegen die Initiative zur 10 Millionen Schweiz, für Einigkeit und Solidarität unter den Lohnabhängigen gegen die Politik der Unternehmen. Die Demo wird organisiert vom Klimastreik Bern. Geht doch da auch vorbei.
0: Und der letzte Agendapunkt, abolish GEAS, grenzenloser Widerstand gegen Europas Todespolitiken. 12. Juni 2026, das ist noch ein bisschen in der Zukunft, aber ja, Bern, aufgepasst. 16 Uhr findet ein Workshop zur GEAS-Reform mit Picket, Asyl und SOS-F statt in der Brass-Säli, Quartiergasse 17. Und um 18 Uhr gibt es dann auch die Demo-Versammlung auf dem Waisenhausplatz. Demonstration unter dem Titel Abolish GEAS. Am 12. Juni tritt der neue EU-Pakt zu Asyl und Migration, kurz GEAS, in Kraft, auch in der Schweiz. Was die Politik als Reform verkauft, ist ein umfassender Angriff auf die Grundrechte von geflüchteten und migrierten Menschen. Dagegen müssen wir uns wehren. Wir fordern Solidarität statt Stacheldraht, Abschaffung von Grenzen statt Festung Europa und ein Ende der rechten Hetzkampagnen. Kommt also alle am 12. Juni nach Bern, lasst uns laut sein gegen diesen Abschottungspakt und für Bewegungs- und Bleibefreiheit für alle. So rufen sie zur Demo auf. Und somit verabschieden wir uns aus der heutigen Sendung. Schönen hast du zugehört und wir werden jetzt die restliche Zeit einfach noch ein bisschen Musik hören. Wir hören uns nächste Woche um 18 Uhr wieder im Studio. Schönen Abend. Ciao.

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I'm from Ian now, good and over. Three Chord Wonders Punk Rock Radio Show. Me and Crawford and me. And we have heard from me the ersten drei Sachen am Anfang, die aus der neuen Social Distortion Born to Kill. Over You. Und ich weiss gar noch nicht so recht, was ich erhalte von der neuen Platte. Nach dem ersten Mal durchhören, ja, hat es mich jetzt noch nicht so gepackt. Zwei, drei klasse Songs wie der zum Beispiel und der Titelsong selber natürlich. Aber auch so das ein oder andere Lied, das ich bis jetzt noch nicht so zu gefunden habe. Und dann als zweites nach der Social Distortion Let It Loose. Auch von der Social Distortion? Nein, von der Vino Divorce. Auch wenn es wie Social Distortion tötet. Und am Schluss noch Generators, wo es leider nicht mehr gibt, von ihrem 97er Tyranny Album Hijacked. Die gibt es ja nicht mehr, der Doug Kane, Frontmann und Chef. Leider verstorben ist, auch schon wieder fast zwei Jahre her, und dann haben sie sich aufgelöst, leider. Okay, und jetzt wieder cooler Stoff vom Crawford. Los geht's.

0: Ja, wir haben eine reggae-lastige Sendung heute offensichtlich. Aber wir haben es nicht abgesprochen, der Crawford und ich. Das ist jetzt wirklich Zufall. Aber das hat natürlich auch damit zu tun, dass ich dass ich zwei Bands von den letzten drei vor kurzem gesehen habe und die dritte nächsten Monat wird gesehen. Angefangen jetzt mit den Reggae Workers of the World und Wonder. Die habe ich vor kurzem im Oxil in Zofingen gesehen. My New Favorite Club. Das ist ein super Club. Ein bisschen neben uns, aber ganz toll. Und tolle Leute. Grüße an Reto Eich, falls ihr zuhört. Und das ist so eine quasi sozusagen Rocksteady Supergroup mit dem Jesse Wagner von der Agrolites oder den United X-Bombs und dem Mick Ruggiero von den Slackers. Und dann haben wir nach den tollen Reggae Workers, die live fantastisch gut waren, haben wir die Agrolites gehört mit Complicated Girl. Die sind, dann ist das Jesse Wagner auch wieder sein Hauptband natürlich, das ist ja der ist auch dabei. Die sind am 8.6., das ist schon gleich im Kiffenaarau. Dort wird ich natürlich auch sein, freue mich schon sehr drauf. Und am Schluss ist noch die Slackers mit Don't You Want a Man. Die sind auch vor relativ kurzer Zeit im Dynamo gesehen, ganz toll. Und kommen schon gleich wieder zum Glück, gleich im Oktober. Im Oktober 20. kommen sie in Säbel. Bin ich dann auch. Ja, hat jetzt ein bisschen Reggae. Und jetzt wollen wir mal schauen, ob Crawford auch wieder Reggae
1: hat. No Reggae.
0: No Reggae anymore.

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1: Bevor ich jetzt meinen ersten Song mache, muss ich jetzt also schon euch allen sagen, der Rebi hat jetzt gerade gesagt,
2: jetzt kommt's!
1: Never mind the Bollocks, haben sie die so besonders gefunden. Also,
2: ja,
1: nein.
2: Zu dem stehe ich absolut.
1: Also,
2: zu dem stehe ich absolut. Nein, wirklich, so geht's.
0: These are the discussions that we are having.
1: Okay, also. Crushed Butler.

0: Ja, das hätte es sein müssen, natürlich. Noch eine Hommage an Jesse Hector, der vor kurzem leider verstorben ist, im Alter von 78. 1947 geboren und seit 1958 aktiv in Bands, also mit 11 war in der ersten Band gewesen. Wie die geheißen, weiß ich natürlich nicht. Die wird auch kaum etwas rausgegeben haben. Das erste, was ich habe, ist von der Crush Butler, My Songs Alive, haben wir gehört gehabt. Das ist aus 1970 und dann hat er verschiedene Formationen gehabt. Hammersmith Gorillas und später Gorillas geheißen. Und jetzt am Schluss haben wir noch The Gatecrashers gehört, Jesse Hector and The Gatecrashers mit Keep It Moving und vorher eben die Hammersmith Gorillas mit Shame, Shame, Shame. Und ja, natürlich eine Legende, oder? Eine absolute Legende. Protopunk, Poprock, Garage. Ja, eben auch einfach als eine große Helden. Und genau, aber natürlich nie wirklich richtig erfolgreich gesehen mit seinem Zeug, leider. Wie so Mengi, wo ja eigentlich wahnsinnig einflussreich sind und innovativ. Ja, gibt es ja einige. He. Also es war 9 Uhr, machen wir schnell ein paar Konzerthinweise. Darcy's morgen im Treppi in Rorschach. Dann am 23. das ist dann jetzt am Wochenende, am Samstag. Sein Tourpapier im Sädel wird eigentlich gesehen mit dem Oberletz, aber soweit ich gesehen habe, da kann der Gössi leider nicht. Das ist sehr schade. Gute Besserung, Gössi, da von uns allen. Tag darauf wieder im Sädel. Die können dort irgendwie alle bleiben, wo Tourpapier und Guitar Wolf von den Japanern gehören. Tag darauf, 25. Puffer im Bad Bonnen-Düdingen. Hey, letztes Jahr wo schon wieder gespielt, irgendwie ein bisschen mehr in der Nähe, glaube ich, damals. Wie es im Kopf habe ich nicht können gehen. Aber die lohnen sich auch, sind ganz toll. 27.05. Million of Dead Cups, MDC und Baraka im ISC in Bern. 30.05. ausverkauft Monsters mit dem Wrestling, Rock and Wrestling, Let Me Eat Money spielt dort noch, Brigade Brut, Go-Go Ponies, alles in der Roten hier in Zürich. Dann ein bisschen weiter weg in Wels. Ich glaube, das ist eben nicht so an der Grenze Österreich, sondern eben genau also quasi auf der anderen Seite. Also, das ist, glaube ich, ziemlich weiter weg. Aber das sind Cock Sparrow, Casualties, Baboon Show, ZSK, Agrolights, Buster Shuffle. Also Wahnsinns Line-up, super Hammer und so weiter und so fort. 7.6. zum Glück ein bisschen näher, Ravagers im Röstli. Das wäre etwas. Dann, vorher schon erwähnt, 8.6. Agrolights im Kiffenaarau. 12.6. weitere Rocksteadies, Pioneers, also Pionier, wo Pioneers heißen, genau. Im Lok All in Vinti, den Ort kenne ich bis jetzt auch nicht, aber ich werde natürlich dann am 12. inspizieren. Am 13. hat der Kriegusi Geburtstag im Grüntal in Vinti, der spielt irgendwie ein super Basser, habe ich gehört, zusammen mit so ein paar anderen Leuten in so einer Ad-Hoc-Band. Aber auf den Basser freue ich mich schon sehr. Also der, ich habe gehört, der sei also der Hammer. Ja. Gut, dann ist 18.06. Chromax im Sädel. Sädel macht dort einiges. Super, danke. 20.06. wäre nochmal das letzte Mal an Tagen wie diesem. Wird gehören Toten Hosen im letzten Grund. Ich werde das eh nicht hören. Du schon,
1: ja, ich schon.
0: Eben, das passt dir jetzt, oder? An Tagen wie diesen ja. Rosen, aber nehmen wir mal den Bollocks nicht gut. Gut. 24.06. Social Distortion hat leider in der Halle 6.22. 26.06. Pistols und Molotovs in Milano, Italy. Das bin ich so ein bisschen im Überlegen. Das wäre natürlich schon noch cool, oder? Und sonst sehen wir die Molotovs zum Glück in der Schweiz am 16.08. an der Musikfestwoche in Vinti im Vorprogramm von der Dropkick Murphys. Und noch ein bisschen weiter raus am 8.09. Killerkin, auch ein absoluter Tipp im Sädel. Danke Sädel für all die coolen Sachen. Und weiter geht's.

0: Der Crawford hat jetzt als letztes noch Romance, Rockaway Beach, abgelassen. Vorher haben wir den Jello Biafra gehört, damals noch mit den Dead Kennedys. Hat ja Schlägli gehabt, das wissen sicher die meisten ja. Und, aber was ich so gehört habe, oder so gehört gelesen habe im Internet, ist das zum Glück glaube so, dass es ihm schon ein bisschen besser geht, oder schon einiges besser geht zum Glück. Gute Besserung, Cello, falls du zuhörst, aber das weißt du auch nicht. Und dann hat er noch etwas Drittes abgelassen, aber ich weiß gar nicht genau, was er ist. Jetzt eben gerade nicht da im Moment. Aber der dritte Song war sicher auch ganz toll gewesen, aber ich kann euch leider nicht zeigen, was das ist. Gut, und jetzt kommen nach den Ramones, die so die meisten vielleicht kennen, kommt jetzt eine weitere Band, die die meisten vielleicht auch kennen, The Clash.
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0: 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Das Päckchen ist eigentlich jetzt natürlich auch wegen wieder die Rats, wie der Crawford vorher gesagt hat. Als Hauptakt mit der Goodbye Johnnies zusammen im Sedl gespielt vor ein paar Tagen. Beide Bands ganz grandios, haben wir gesehen, super oben. Und also als Erinnerung, Jawar haben sie dort natürlich auch gespielt. Vor allem Members und Clash. Und alle drei Bands haben ja eigentlich von Anfang an immer so ein bisschen Punk und Reggae gemischt. Und das sind so drei Beispiele dafür. Und alles drei ganz grosse, klasse Sachen. Ja. Und dann, was haben wir gesagt? Ich habe mir gesagt, was du sagst, glaube ich. Nein, gut, einfach, dass die Klasse sind.
1: Mehr muss man nicht sagen.
0: Ja, genau. Also, bitte.

Das war Taxi aus Rom mit Who's to Blame. Und der Crawford mit seinen geschulten Ohren hat natürlich gerade gemerkt, dass es sehr ähnlich getönt hat wie Judah am Anfang mit Rayvon. Und das ist, weil Taxi die Vorgängerband von Judah war. Und in der Mitte auch aus Italien, die sind eigentlich alle aus Rom und ich glaube alle als Roma-Fans. Weird Bloom mit Fire in the Night, auch diese Band habe ich vor kurzem im Auxil in Zofingen, meinem neuen Lieblingsclub, gesehen und die sind der Hammer gesehen. Leider nicht so wahnsinnig viele Leute, aber eine total lustige, tolle, coole, super oben, Hammerband. Weird Bloom, auch ganz grosse Klasse. Gut, und jetzt der Crawford mit, wer hat es erraten? Reggae.

0: Where'd everybody go?
1: Ja, das weiss ich auch nicht, wo die alle rein sind. Aber loset doch zu, verehrte Freundinnen und Freunde des Äthers, des Programmes Cutting Content. Ach, welch wundersames Ding ist doch das Radio. Diese flimmernde, unsichtbare Hand und das Band, das durch Mauern und Kellergewölbe kriecht, durch verrauchte Hinterzimmer huscht, bis es schließlich in unseren Ohren landet, wie eine verschwörerische Botschaft aus einer anderen Welt. Wo die offizielle Kultur populistisch und geschniegelt daherkommt, dort knistert im Radio noch der kleine Funke Ungehorsam. Gerade in der Untergrundkultur ist es seit jeher der heimliche Kurier, ein Draht der Herzen, Ideen und nächtliche Exzesse miteinander verlötet. Denn während die Welt da draußen geschniegelt marschiert, mit einem Zeigefinger Schawinskis, murmelt der Äther im Untergrund Zürichs weiter. Er lacht, stolpert, bounzt, rauscht und singt. Er trägt Stimmen, die sonst nirgends wohnen dürfen, und macht aus Einzelgängern eine Gemeinschaft aus lauschenden Verschwörerinnen und Verschwörern. Und heute, meine Damen und Herren, feiern wir zwei solcher Äther-Akrobaten, zwei wackere Sendungsmacher, die sehr bald die ehrwürdige Marke von 100 Sendungen erklommen haben. 100-mal Mikrofon, 100-mal Nadel auf der Platte, 100-mal der kühne Sprung ins Ungewisse der Nacht, planschen in der Subkultur dieses Planeten. Das ist keine bloße Zahl, nein, es ist ein kleines Denkmal aus Schall und Mut. 100 Abende gegen die Stille, gegen die Wackness, 100-mal der trotzige Ruf, hier sind wir noch, ihr dummen Wichser. Darum lasst uns die Gläser heben oder die Dosen, die Regler aufdrehen und diesen beiden tapferen Kapitänen des Radiodampfers applaudieren. Applaus, Schnau. Möge ihr Signal weiter durch die Nacht sausen, möge ihr Rauschen nie verstummen und möge die Klinge des Untergrunds noch lange, lange über das Schneidebrett sausen. Hoch das Radio, hoch der nächtliche Unsinn und hoch unsere beiden Helden am Mikrofon, die Scheren der Bilder, die Spreu vom Weizentrenner. Applaus für Habicht und Harry. Ja, herzlich willkommen in der, glaube ich, 94. Sendung heute. Bin ich richtig?
2: Ziemlich genau.
1: Korrekt, ja. Von der wundersamen Sendung, die ich auch schon hatte, als Gast teilnehmen, nämlich in der 48. und 84., wenn man das recht ist.
2: Krass, glaube.
1: Ja, ein bisschen vorbereitet, Tommy, und ein bisschen ein Elefantenhirn habe ich doch auch, meine lieben Freunde.
2: Besser als mir.
1: Und habe ich, ja, gesehen. Dafür habe ich nicht so schöne Füße wie ihr.
3: Das stimmt nicht. Man sieht sie von da und ich finde sie sehr ansprechend.
1: Danke, aber dafür spüre ich sie nicht mehr so, wie du sie spürst. So, meine das lieben Freunde, wie es euch geht so gut?
2: Sehr gut, ja.
3: Sehr aufgeregt, ja. Also, ist ja geil, dass ich heute mal so auf dieser Seite vom Mikrofon.
2: Das bist du eben lustigerweise gar nicht.
3: Oder? Ja, ich weiß. Also, räumlich natürlich nicht, aber ich habe mir schon vorgenommen, dass ich heute auch einfach mal so ein bisschen der unvorbereitete so ein bisschen Gast bin, der einfach ein bisschen passieren lässt, was auf einen zukommt.
2: So, ja. So wie der Habicht. So ein bisschen scheuch und nicht so am Mikrofon erfahren.
1: Ja, stell dir doch ganz schnell vor, wer ihr seid. Ich bin noch schnell zu meiner Persona. Ich bin der Krisel. Ich darf mich als Kollege oder Freund von diesen beiden Protagonisten nennen, beschimpfen lassen. Und bin froh, dass ich hier durch eine Stunde durch die Sendung führen. Und wie gesagt, stell dir doch schnell vor, für die Leute, die das erste Mal Radio Lora hören oder Cut in Content.
2: Ich bin der Harry Balls, ich bin...
3: Hey, warte mal, das bin doch ich. Nein, komm, ich tue sonst immer so viel schwätzen. Tu doch du mal
2: anfangen. Okay, gut. Ich bin der Habicht, a.k.a.
1: Mr. Sex.
2: Mr. Sex, a.k.a. Clemens, a.k.a.
3: DJ Aleister, a.k.a. Stefan Seemöwe.
2: A.k.a. der Lieslingmacher. Und ich bin Sendungsmacher da bei Cut im Content seit mehreren Jahren. Ich glaube, über 7 jetzt.
3: Nein, viel mehr.
2: Viel mehr?
3: Viel mehr. Okay. Wir machen 10 Sendungen etwa pro Jahr. Also wir sind bei etwa 10 oder 11 Jahren im Fall.
2: Nein, du hast immer die Sommerpause vergessen.
3: Eben, ja. Aber oh, du ziehst die ab.
1: Ja, und du?
3: Ich bin der Harald B., da in meiner Funktion als Moderator bei Radio Lora. Sonst auch noch bekannt als Harry Balls, was ist auf Seite, Funky Mom, Vasco da Alpha, Sean Connery, Jan Money, Jan Price, Jackson Nöte, der Sechste, unter anderem. Und ich labere einfach meistens da. Der Habicht ist natürlich viel mehr als ein Sendungsmacher. Er ist DJ, er ist auch in der Promo von dem ganzen Zeug eigentlich maßgebend beteiligt. Er macht immer Jingles vor der Sendung. Also ich würde sagen, etwa 80-90% von den Jingles zu jeder Sendung sind vom Habicht.
2: Wahrscheinlich 99%.
3: Wahrscheinlich 99%. Okay, ich habe ein bisschen tief gestapelt, ausnahmsweise.
1: Hast du schon Jingles gemacht?
3: Nein, Jingles habe ich. Ah, doch. Tatsächlich, wo der Habicht Vater geworden ist, habe ich ein Habicht-Spezial gemacht.
2: Stimmt, aber du bist jetzt. Und sonst wird unser guter Freund Produit Monlier einspringen für so Geschichten.
1: Ja, Grüße gehen aus an dieser Stelle. Meine lieben Freunde, ich glaube, es ist wieder mal Zeit für Musik. Haben wir etwas, das wir laufen lassen?
2: Verschiedene Sachen mitgenommen.
3: Du kannst uns gesagt, voll guiden durch die Sendung. Genau, wir sind für alle Fälle gerüstet.
2: So, ja. Ich habe so Ordner dabei, da sind Sachen drin von dabei. Uns und Sachen, da kann ich schon ganz alte Sachen.
1: Meine lieben Hörerinnen und Hörer, man hört sich nach der Musikpause.
3: Jetzt geht
2: er einfach
3: etwas
2: groß. Wir tun die Überbrückung, also wir machen jetzt sozusagen das Interlude von der Musikpause.
3: Genau. Und, er ist in Ordner von steril radiotauglich. Vielleicht kann man zu dem noch sagen, wir machen ja nicht nur Radio.
2: Nein,
3: das,
2: genau.
3: Ich finde, das hat schon auch...
2: Steril ist ja eigentlich nicht Cutting-Content, so müssen wir das vielleicht auch.
3: Genau. Du, Chrisl, komm doch nochmal zurück, vielleicht müssen wir...
2: Schau jetzt, er hat etwas, aber er hat sich im falschen Play entladen.
3: Das geht eben nicht so einfach. Schau, da sehen wir schon.
2: Das ist gut. Ich würde jetzt sagen, wir hören es. Ich kann es nicht lesen von da. Ich würde sagen, wir hören es und es nachher kommentieren.
3: Genau. Das ist jetzt eben so etwas. Zum einen Track laufen lassen, müssen wir den jetzt eben da überziehen.
2: Aha. Das ist eben so, das unterscheidet dich, Kiesel, von den Sendungsmachern.
3: Genau.
1: Ja, da sieht man die Amateurhaftigkeit. Ja.
3: Und jetzt kann man da so einen Kickstart machen. Ihr gehört am Grund vom Slick Pip und dem Hobby.
1: Wow. Grüße gehen raus.
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0: Wurde ein geiler Track am Grund.
1: Wir haben gerade beim Neuesten angefangen eigentlich.
0: Und Slick Pip, ja, wieso nicht? Ja.
2: Gerade beim Side-Hustle, gell? Das ist das ist Rap-Business und das andere ist das Radio-Business.
0: So ist es, sonst gehört zusammen, Roger Schawinski, fick dich.
3: Ich habe früher schon illegale Radiostation auf Schiff auf dem Zürichsee gemacht.
1: Der Track ist ein Feature mit dem Slick Pip von unserer das Jahr erschienene EP voll beschäftigt. Wo eigentlich eine lustige Story auch hat, weil wir vor etwa der gleichen Zeit, wo auch gewisse Tracks, die wir heute noch spielen werden, entstanden sind, also etwa rund 12 Jahre, eigentlich schon eine EP gemacht haben, die nie rausgekommen ist.
0: Ah ja?
1: Genau, ja. Und jetzt ist eigentlich das sozusagen die, wo wir damit zufrieden sind.
0: Und was ist mit den Tracks passiert,
1: die
0: nie
1: rausgekommen sind? Die habe ich.
0: Die Texte sind auch nicht recycelt worden?
1: Nein, wenig davon ist teils auch passagenweise von uns beiden immer wieder irgendwo auftaucht. Aber sonst eigentlich...
0: Jetzt also draußen zum Streamen, die heisst...
1: Genau. Voll beschäftigt.
0: Voll beschäftigt, sehr
1: gut. Nachdem man nicht erwerbstätig war, ist man jetzt voll beschäftigt.
0: Auf nicht erwerbstätig bist du doch ein Protagonist gewesen. Harry, das was geht bei dir gerade musikalisch? Was gibt es da bald etwas Neues?
2: Kann gut sein. Kann sehr gut sein.
0: Schon etwas Spruchreifes?
2: Weisst du, irgendwie... Wenn man so Sachen nur als Hobby macht, ich rede seit Jahren davon, dass bald etwas kommt und es geht nachher trotzdem immer wieder länger, als man gemeint hat. Wir haben ein brutales Album gemacht, die Fatima, Fafa, More Money und ich, zusammen mit dem Schalter Göll, aber auch mit zwei Beats vom Habicht. Gemastert vom Grossmeister Crazy Bow. Shoutout auch an dieser Stelle.
0: Yes, Crazy Bow.
2: Das ist seit 7 Jahren in der Mache. Darum sage ich, ich bin sehr vorsichtig mit Spruch. Es kommt.
0: Ich habe schon Tracks gehört und es wird wirklich geil. Freue mich. Freust dich auch, habe ich.
1: Sehr, ja.
2: Ich möchte vielleicht an dieser Stelle müssen wir das vielleicht noch schnell auflösen. Das eine ist ja Cut in Content. Das ist die Sendung, die wir jetzt gerade dran sind. Und das andere ist Steril Industries.
0: Steril.
2: Das ist ein transnationales Medienkonglomerat.
0: Wie heißt das Steril?
2: Genau. Wo eben Cut in Content eigentlich einverleibt hat. In dem Sinn ist Cut in Content ein Teil von Steril Industries. Und das heisst, das ist die Radiosendung, die Habicht und ich zusammen machen. Und
0: das Lyrics Magazine für Army.
2: Oder für sehr geistreiche.
1: Verstehst du den Witz?
0: Also ich meine, Lyrics Magazine ist ja mal wirklich ein Magazin für die Öffentlichkeit. Dann ist es doch aufgekauft worden von den...
1: Böse Zungen sagen eben, dass ich schon früher noch zu unprofessionell war, um beim Lyrics Magazin können mitmachen.
0: Also es gibt da gerne einen Artikel über den Action Bronson von der Schweiz. Noch.
1: Genau, ja.
0: Daniel, aber es ist doch mal redaktionell gewesen und jetzt ist es doch
1: zu einem Marketinginstrument. Viele Leute haben schon Abschlussarbeit im Gimmick gemacht und gewisse sind gut.
0: Gut, das geht aber jetzt doch zu weit, lieber habe ich. Erzähl mir doch lieber, was mit dem Namen Steril auf sich hat.
1: Also gewisse Leute, ich könnte jetzt keinen Namen nennen, aber die haben auch als Abschlussarbeit vom Gimmick. Ein Rap-Album gemacht.
2: Das ist korrekt. Das haben gewisse Leute tatsächlich gemacht.
1: Und gewisse Leute, die dort mitgeschafft haben, haben dann so das Zepter selber in die Hand genommen und in sich in Schränke in ihren Zimmern daheim bei den Eltern eingefercht und dort Sachen aufgenommen. Cool. Und Beats gemacht auf MPDs mit MIDI-Files in komischen Software, die heute niemand mehr braucht, wo alles dementsprechend tönt. Und
2: Ich bin die Person aus dem Schrank mit der MPD. Ich habe tatsächlich...
1: mitunter?
2: Also, mitunter mit dem Homeboy Beat Nutz. Yes. Und mit meinem Day One Boom Pablo Escobappe, mein Ghostwriter auch unter anderem.
1: Auch sehr involviert ins heutige Geschäft von unserem Label.
2: Das ist korrekt. Mit ihnen haben wir Tracks gemacht vor 15 Jahren, wo wir wirklich so... sind schwierig für die Ohren, sagen wir es so. Mm. Also die Beats, so, wir haben nicht gewusst, was ist ein Kick, was ist ein Snare, was ist ein Hi-Hat. Wir haben einfach mal irgendetwas gemacht und es war so ein bisschen Beschäftigungstherapie für kiffende Gymnasium-Schüler. Und von dort kommt tatsächlich Steril, das war das erste Tape geheißen.
0: Wieso?
2: Kennst du den Gangstar-Track, den sie am Anfang so rufen? The Real Hip-Hop, MC'n, DJ'n. Ja, genau.
0: From your own mind. Ja, genau. Das ist, das ist auf Moment of Truth drauf.
1: Keine Ahnung.
2: Genau, und steril ist eigentlich einfach Schweizerdeutsch für ist the real.
1: Und dann gibt es natürlich noch Stay Real, no joke, vom, oder? Stay Real ist natürlich auch noch die nächste Anspielung.
0: Geil. Schön.
2: Aber es war eigentlich, ist the real, Beat Nutz, ist the real, Harry Balls.
0: Aha.
2: Genau,
0: aha.
2: Und dann sind wir so zu, sind wir die Haarigen, sind wir gewesen. Das war unser Name von der Rap-Kombo, die Haarigen.
0: Okay,
2: evolviert, das aus der, das evolviert eigentlich aus der lustigen Lustmilch, wo genau. Ich zusammen mit dem Slick Pip im irgendwie Alter von 15, 16 in einer Gimmi-Arbeit.
1: Also vor allem vom Giudini, oder?
2: Genau, also sagen. Der Übervater, unser Afrika Bambaataa, ohne genau. Das ganze Kinder anlangen, ist eben der
0: Growing Up.
2: Ja, das ist so, das ist so.
1: Also er hat sich selber wahrscheinlich angefangen, er war noch das Kind.
0: Schön,

0: Kiffen.
1: Und, also Connection ist wirklich lustigerweise ist Connection über den Selim Lötscher. Peace, Shoutout auf New York, wo ein Kollege von Julie war und so mich vermittelt hat an Julie, und der Julie war ein Kollege von Jan.
2: So hat zwei das Freunde, die sich schon sehr lange
3: kennen. Es geht ewig zurück und es ist sehr kompliziert. Ich glaube, genau. Es wird nicht einfacher, wenn man darüber redet.
1: Aber es ist spannend.
2: Aber vielleicht das erste Mal, das nächste Spiel, nämlich, da hole ich schnell aus, ist ein Spiel von einem Fernsehformat, wo ich... Ich bin SRF-Fan, aber ich bin froh, ist Glanz und Gloria nicht mehr.
3: Wenn wir nicht zuerst einen von diesen alten Tracks hören,
1: doch, zum Abschließen.
2: Vielleicht den zum Abschließen.
1: Können wir auch.
2: Zum Abschließen, bitte. Ich will jetzt das Spiel wirklich spielen und jetzt tun wir meine Anmoderation nicht versauen, ich hole schnell eins.
1: Du bist im Fall da nicht am Drücken.
2: Wirklich nicht.
3: Okay.
2: Jetzt nimmst du wieder. Ja, du hast den Zeigefinger wieder in dein Fiddli-Loch, wo du siehst. Nicht auf die Maustaste. Und Glanz und Gloria hat das Spiel gehabt. Ich oder du, das spielen wir heute. Also
3: Nach dem Track?
2: Nein, vor dem Track. Und ich sage Behauptung, oder ich frage etwas, wer etwas Besseres kann. Und wenn ihr das Gefühl habt, es trifft auf euch zu, dann hebt ihr mit dem Finger auf euch.
1: Und was
2: wenn ihr das Gefühl habt, es trifft auf den anderen zu, dann zeigt ihr mit dem Finger auf euch.
1: Das ist für Zuschauerinnen zu Hause.
2: Das tue ich eigentlich mitmoderieren. Ah, das hätte ich mir schon lieber überlegt.
1: Okay, super. Brauchen wir noch einen Jingle, ja?
3: Brauchen wir einen Jingle.
1: Wir brauchen noch kurz einen Jingle.
2: Ich oder du? Auf Radio Lora. Wie Katrin
1: Content. Ach so, ein Jingle.
3: Wir können so einen machen, schau.
1: Jetzt.
3: Wir können so einen, das ist ein...
1: Waschechte.
3: Mit
2: einem guten Time. Roll! Genau, also die erste Frage ist, wer von euch zwei ist zärtlicher? Ja, der Habicht, beide zeigen auf den Habicht. Willst du etwas dazu sagen?
1: Ich habe nichts dazu sagen.
2: Bist du, hast du gut steigern? Bist du ein...
3: Ich weiß, wieso ich auf den Habicht gezeigt habe.
1: Dann muss
3: man nicht sagen,
2: glaube ich. Okay, das ist okay. Nonverbale Kommunikation.
1: Ja, so ist ja streicheln, oder?
2: Ja, ist so. Wer ist denn schneller hässig von euch zwei?
1: Ich mach so.
2: Der Jan macht das Mittelband und du machst dich selber. Bist du schnell hässig?
3: Ich glaube, so bei gewissen Sachen habe ich die kürzere Zündschnur. So,
1: ja, voll. Das wahrscheinlich. Ja.
2: Und bei gewissen Sachen,
1: ich finde, hässig so ist sehr schwierig, oder? Warum bist du hässig? Es gibt ja viele Gründe.
2: Genervt, sagen wir genervt.
1: Ich bin schon auch viel genervt.
2: Genervt.
1: Und darum finde ich, ist es jetzt noch schwierig zu sagen.
2: Wer ist denn musikalischer von euch beiden? Ja, beide zeigen auf dich. Da habe ich Terry, wieso?
1: Ja, das ist halt schwierig.
3: Ein Beatmaker und einer, der
1: und kein Beats macht.
2: Nein, aber das machen wir mal. Ich habe ihn aber auch noch nie gesehen tanzen.
3: Was viele nicht wissen, ist eben, dass der Habicht alle vier Elemente beherrscht und einen ultra stabilen
2: Tabrach hat. Ich
1: habe ein paar. Aktuell habe ich kaputte Knie und Rückenschaden, wenn ich irgendetwas mache. Aber ich habe mit 13, 14, 15, 16 so... bin ich ein Breaker
2: gewesen. Wirklich? Kannst du mir mal ein paar Schritte zeigen, wenn wir wieder mal zwei...
1: So einen Top-Rock bringe ich vielleicht mal.
2: Voll geil.
1: Alles, was unter der Hüfte stattfindet, ist
3: Gelenkschädigung. Alles, was unter der Hüfte stattfindet, ist vielleicht dann bei mir.
2: Sehr schön. Wer kann dann besser kochen von euch beiden?
1: Ach, das ist sehr schön.
3: Hey, wahrscheinlich auch wieder der Habicht, ganz ehrlich. Er muss auch öfters...
1: Also mein Leben besteht aktuell nur aus Food Provider. Also wirklich.
2: Ja, du also für deine...
1: Und zwar...
2: Du hast eine Familie zu Hause.
1: Genau.
2: Also das heisst, du mixest, du pürierst im Fall viel momentan.
3: Also er macht es halt, wie es die Vögel machen. Dann gell? Also sie pürieren. Essen
2: dann. Das Nestle noch.
1: Man muss nicht pürieren. Man kann einkochen, oder? Man muss sozusagen...
2: Also. So gut. Nein. Und du kochst auch gerne, Harry?
1: Also ich habe mega gute Sachen gegessen.
3: Oh, ich muss sehr aufpassen, dass jetzt nicht wieder
1: Puff Lomo bekommt. Saltado, wenn der Harry das macht.
3: Das Lomo Saltado, mein Lomo Saltado ist das Shit. Das ist das peruanische Nationalgericht.
2: Erzähl doch noch schnell, was ist das ganz genau?
3: Das ist Rind. Das ist Rind. Je teurer, desto besser eigentlich.
2: Filet?
3: Und es ist, nein, es ist nur so ganz kurz. Ja, Filet kannst du nehmen, voll. Und dann kannst du kurz anbraten.
2: Yeah.
3: Und dann machst du es eigentlich in einer Soja-Essig- und Oyster-Sauce mit gross geschnittenen roten Zwiebeln und grossen Tomatenstück. Und dann auf der Pommes drauf mit einer Schüssel Reis nebendran.
2: Und das heisst,

0: sag den Namen nochmal von dem
1: Gericht. Lomo Saltado.
0: Lomo Saltado.
1: Das gesprungene Rind eigentlich.
0: Okay.
1: Genau.
0: Okay. Was kochst du gut, habe ich?
2: Schwierig.
0: Oder gern? Was kochst du gern?
2: Aktuell koche ich gern asiatische Sachen, Pad Krapao.
0: Was ist das?
2: Das ist so ein Rindfleischgericht, wo man nicht
0: genau... Wir sind beide so ein Rindfleischtiger, ja?
2: Ich weiß, ob das von Thailand oder Vietnam kommt. Also, ich weiß das zumindest.
1: Es tönt nach thailändisch Pad.
2: Ja, und sonst... Hey, ich koche so... alles Mögliche, ein bisschen. Schwierig. Aber lassen wir uns bei der Musik bleiben.
0: Genau. Wir schliessen ab mit dem Ich oder Du. Wer von euch zwei ist dann gewaltbereiter? Ja, alle Hände zeigen auf Harry. Harry, hast du eine Anekdote für uns, bevor wir uns mit einer Musikpause verabschieden?
1: Boah,
2: ich könnte vielleicht etwas noch sagen.
1: Im Fall, ohne Scheiß, ich glaube, wir sind beide nicht wirklich gewaltbereit.
2: Ja, ich will sagen.
0: Auf den Tisch hauen fängt bei mir mit gewaltbereit an.
2: Dann ist der Harry, weil er am Stammtisch schon mal nichts macht. Da haut er immer.
1: Aber das gehört auch dazu. Das ist ja auch einfach aber, so ein plakativ auf den Tisch hauen.
2: Aber das ist ja auch der Grund. Aber du bist der Einzige, der daran denkt, weißt du?
1: Nein, aber es gibt, also es hat vielleicht so ein, zwei Momente gegeben in meinem Leben, wo ich gewalttätig haben müssen werden. Oder wo ich da bin. Und ich glaube, beim Habicht ist wahrscheinlich der Score auf so null.
2: Nicht ganz, nein. Man könnte jetzt. Nein, er ist nicht ganz auf null, aber ich würde sagen, in der Regel, wenn es dann wirklich so war, dann habe ich noch etwas kassiert.
1: Nein, schau, also ich habe nie kassiert und ich habe nie wirklich müssen austeilen oder so. Ich finde Gewalt eigentlich auch eine Scheiße.
2: Nein, Gewaltfantasien vielleicht eher und darauf habe ich auf der Harry zeigen. Aber Gewalt anwenden ist dann ja nochmal etwas anderes.
1: Ja, aber es ist auch wie so, Gewalt ist einfach...
2: Keine Lösung.
1: Doch, es ist eine Lösung, einfach keine besonders gute. aber ich finde, Gewalt kann auch sehr unterhaltsam sein, so inszeniert. Oder? Ja. Und das finde ich interessant, aber das hat irgendwie nichts mit Gewaltausübung zu
0: tun.
1: Vielleicht verbale Gewaltausübung, aber das...
0: Oder die körperliche Gewalt, aber es gibt ja viel Gewalt in der Natur, oder?
2: Genau, was ist Gewalt überhaupt? Hey, da sind wir voll beim Philosophischen.
1: Und wer ist eine Naturgewalt? Der Christ ist eine Naturgewalt.
0: Genau, da komme ich ins Spiel. So, was ein perfekter Übergang ist zum nächsten Lied. Harry, was hören wir?
1: Hey, ich habe gedacht, wir könnten vielleicht so zwei, drei Tracks nacheinander hören, ja, um das Ganze wieder ein bisschen auflockern. Wir haben so eine kleine Selektion. Ich hätte jetzt gedacht, wir lassen mal den Track Pferdeschwanz laufen. Das ist einer von den... Wir haben vorher schon so viele Tracks zusammen gemacht, aber den finde ich besonders cool. Der ist auf dem Album, also auf der EP Antipathie und Uringeruch mit dem Schalter Göll. Das haben wir da an der Langstrasse aufgenommen, größtenteils.
2: Alles, glaube ich.
1: Alles, ja, voll. Und nachher wähle ich mal so noch so zwei aus, wo wir vielleicht noch drüber reden
0: können. Also gut, let's go.
1: Wenn du noch Zeit hast.
2: Gut. Hast du noch Zeit überhaupt?
0: Ja.

0: Yeah, da hören wir Cool Keith, beziehungsweise Sonntagsmusik vom Harry und dem Habicht an einem klassischen Sonntag in einer wahrscheinlich regnerischen Bungertweg-WG. Das war unsere erste WG. Diana hat nicht gewohnt, aber ist einer von den Stammgästen.
1: Ich bin der inoffizielle fünfte Mitbewohner, der einfach so auf dem Sofa.
0: Und im fünften Raum, so muss man das auch sagen, da hat der Professor Einhorn und der Habicht haben dort geguckt. Das war das fünfte Zimmer von der WG, das nicht bewohnt war, wo wir unser kleines Studio hatten.
1: Also nicht bewohnt, eben. Man kann darüber streiten.
2: Genau. Wenn man jetzt da noch weitergeht, wir haben vorhin über die musikalischen Anfänge im Kleiderschrank geredet. Und wie ist denn so weit gekommen, und ihr das Gefühl gehabt, jetzt machen wir eine Radiosendung? Oder mögt ihr euch erinnern, wenn die erste Idee aufgekommen ist?
0: Also ich glaube, recht unverhofft ist einfach der Harry zu mir und hat gesagt, hey, beim Laura kann man sich bewerben und so. Und er hat Bock. Und hat mich gefragt, ob ich auch Bock habe. Ich glaube, mega.
1: Es ist so
0: recht ein kurzer Entscheid gewesen. Dann haben wir so vorproduzierte Promo-Sendung gemacht, um so wie zeigen, was wir so für Ideen haben. Ja. Und, oder?
1: Ja.
2: So Pilotfolge quasi.
1: Also,
0: ja, eben, so Pilotfolge, genau.
1: Wir haben schon wie zusammen das Rap, einfach so, wie man hört, das ist wirklich so ein bisschen, wir sind am Hängen, wir machen gerne zusammen Musik und so, und dann haben wir das gemacht. Und wenn ich auch so ein bisschen schwierige Momente haben im Leben, dann suche ich mir neue Hobbys und versuche dich ein bisschen zu vertiefen. Und ich habe wie etwas machen mit meinen Friends zu dieser Zeit, etwas Regelmäßiges, wo ich das Gefühl habe, es tut mir und uns gut, so etwas zusammen zu machen, wo nicht einfach nur Rap ist, sondern wo wir auch so ein bisschen können, unsere Liebe zu sonstigen Musikgenres Ausdruck verleihen. Und dann habe ich den Habicht gefragt und er ist zum Glück oft down mit meinen dummen Ideen.
0: Cool. Zudem ich auch voll Bock auf so etwas gehabt. Und ich habe sehr viele Platten.
2: Absolut.
0: Also sozusagen Musik einfach laufen lassen und auflegen ist für mich sehr schnell im
2: Frage. Heute dürft ihr zuschauen, wenn ihr euch vorbereitet auf die Sendung, die ich doch noch schon zwei, drei Mal noch beobachten
1: durfte.
2: Ihr habt immer Platten dabei, dann bis jetzt mal ruhig, wirklich.
1: Shoutout an Crazy Bo.
2: Wenn man euch das zuschaut, dann habt ihr immer, ich bereite euch immer vor mit musikalischen Sachen. Ihr nehmt Platten mit, also ihr frönet dieser Untergrundkultur. Angenommen, ihr müsstet so an einer Berufsmesse einen Stand machen für Underground Rap als Berufszweig.
0: Ja, das.
2: Wie würdet ihr, mit was für Wert würdet ihr werben? Mit was für Wert würdet ihr Teenager anlocken, zum den Schritt...
1: Teenager anlocken, also das voll nicht okay.
2: Zum den Schritt Richtung
0: Epstein, wenn man jetzt so an eine Berufsmesse denkt.
2: Underground Rap go.
0: Also ich bin erfahren im Messebau und so mit so Ständen und Berufsmesse und Marketing und all dem. Und ich würde da ganz klar den Kids etwas, sozusagen einen Mehrwert bieten, indem ich ihnen etwas, ein vergangenes Relikt zeige. Oder?
2: Zum Beispiel, was würdest du sagen? Gitterblaster?
0: Das ist zu billig, da kannst du zu wenig Interaktion machen damit. Doch, ich glaube, es wäre wirklich einfach Scratcher auf einem Turntable.
2: Ja. So bitte
0: und berühren. Und ein MPC, von mir aus oder ein Synth. Oder einfach, dass man kann irgendwo drucken und etwas rauskommt. Oder? Ja.
2: Das ist auch noch eine Idee für die Berufsmesse.
1: Ich habe bis jetzt auf Berufsmesse nur so Tisch zusammengeschraubt für diverse Arbeitgeber.
2: Wie kannst du auch etwas schrauben auf dem Tisch?
1: Ich glaube grundsätzlich, eine Messe ist völlig... eine Berufsmesse ist völlig der falsche Ort für Underground-Rap.
0: Ich würde eigentlich allen Leuten sagen, du kannst nicht verdienen, geh wieder
2: heim. Was ist denn Underground heute noch? Also für was steht Underground? Was wäre ein Slogan für Underground?
0: Hey, das ist mir eben eigentlich viel zu blöd in dieser Diskussion.
2: Ich glaube, die beste Antwort drauf, oder?
1: Hast du einen plakativen Satz für ein plakatives Konzept?
2: Keine Ahnung, das gibt es genau, ja. Das gibt's nicht gibt's im Internet. Einmal.
1: Hey, Mann, keine Ahnung, ich finde, mach einfach etwas, wenn du Bock hast, genau. Zum etwas zu machen. Und wenn was Zeit auch du. Immer das dann ist, du musst dann ja auch nicht Underground sagen oder so.
0: Kannst man auch einfach Untergrund sagen, musst du gar nicht Underground.
1: Ja, voll.
2: Ja, hast absolut recht, da bin ich völlig bei euch. Ja, ihr habt ja nicht nur Musik gespielt, sondern ihr habt auch Menschen eingeladen.
0: Genau.
2: Und habt die interviewt. Harry, hat es mal eine Frage gegeben, die du verkackt hast?
1: Du kann weißt, wie offen
2: kann. Aber die Frage, die du weißt, so Shit, wo du so wie gemerkt hast, so in der Hälfte vom Stellen, oh, das hätte jetzt nicht so eine Frage.
0: Ich überlege gerade.
1: Hey, keine Ahnung, vielleicht habe ich ja trotzdem eine gute Antwort bekommen auf eine schlechte Frage. Also,
2: das ist eine schöne Anekdote.
1: Und ich habe sicher schon Interviews nachher so wie nicht so schön geführt, wie ich sie gerne geführt hätte, auf jeden Fall. Also, Shoutout an DJ Obi-Wan, aber ich habe das Gefühl gehabt, dort hat es zum Beispiel ein bisschen Länge nicht drin gehabt. Aber, also, du hockst an und du überleistest etwas und du bekommst nicht immer die Antwort, die du gerne hättest. Und dir fällt auch nicht immer die beste Folgefrage ein. Ja. Und ganz ehrlich, meine Vorbereitungszeit auf Interviews, je nachdem, ist relativ kurz. Bei den einen Interviews, bei anderen hatte ich mega viel Zeit gehabt und habe gefunden, dann ist ein gutes Interview rausgekommen. Manchmal mit wenig Zeit ist gut. Ey, ich muss sagen, ich bin immer noch stolz auf die Folge mit zum Beispiel mit dem Crazy Bo, wo wir eine Stunde lang seinen musikalischen Werdegang so ein bisschen versucht haben, durchzuleuchten. Das gleiche mit dem DJ Era Freak ist auch mega nice gewesen. Oder mit dem Kenton The Poet auch. So, oft sind die längeren Gespräche eigentlich recht cool gewesen und ja, es wird auch in diesem Interview seine Länge nicht drin haben. Ich glaube, das ist ganz normal.
0: Immer dann, wenn man sich darauf einlädt, dass wirklich geredet wird, hat es halt seine Länge. Aber das ist dann auch okay. Ich meine, bei uns ist wie eigentlich, wir überlegen ja den Leuten, was sie wollen machen.
2: Ja,
0: also
2: ja.
0: Wenn jemand Bock hat zum Reden, dann soll er reden. Wenn jemand nur Bock hat zum Musik spielen, dann ist es auch okay.
1: Ach, shit,
0: und immer dann, wenn es irgendwie ins Reden gekommen ist und man etwas zu erzählen gehabt hat, dann ist natürlich irgendwie passiert und das ist ja auch
1: oder mit dem Protestango, die Sendung auf Spanisch, halt,
0: genau.
1: Zum Teil einfach auch nicht verstanden habe, was er von mir will in der Moderation. Und dann haben aber wir
0: trotzdem einfach... Trotzdem kannst du das hören, das ist super unterhaltsam und gut.
1: Voll, ich glaube, du musst einfach reagieren auf das, was gerade rum ist und das klingt dann manchmal
2: aber das gut. Machen wir ja auch musikalisch, du wirklich hörst deine 94 Sendungen, sind bald draußen. Habe ich, welche Sendung würdest du auf Platte pressen, wenn du dich müsstest entscheiden für
1: eine? Das ist eine geile Frage.
0: Wir haben mal tatsächlich uns überlegt, als Jubiläum eine Platte Double LP sozusagen machen mit einfach allen Jingles.
2: Ja.
0: Wir sind ja so zwischen 30 Idee. Und 40 Sekunden. Oder 30 und 50. Aber ich habe noch nie ein Presswerk unter 2 Stunden auf eine Platte gepresst. Aber ich weiss, ich verstehe deine Frage. Ich glaube, ich finde... die From Dub to Jungle Sendung mit der Trin, sehr krass, die wir gemacht haben.
1: Mhm.
0: Ich finde, eine von meiner Lieblingssendungen ist unsere Nachproduktion, die wir mit dem Akiot gemacht haben, der am Saxophon über Beats spielt.
1: Dort haben wir zum Beispiel die ganze Sendung verkackt,
0: genau,
1: nicht um die Moderation.
0: Wir haben,
1: also, es ist alles in die Hose. Der Kollege ist neben dran gestanden, hat uns angeschaut, was macht ihr, Mann? Wir haben das Kabel verhängt für den Saxophonspieler und das hat nicht so funktioniert, wie wir wollen. Ich bin obsoffen irgendwie über den Turntable drüber gegangen und Needle Scratch gemacht. Und dann haben wir gefunden, scheiß auf das. Wir haben eineinhalb Stunden lang einfach Musik laufen lassen und haben gehängt, anstatt uns den ganzen Stress zu machen. Und sind nachher zum Habicht ins Studio und
0: das
1: haben.
0: Stimmt gar nicht.
1: Sicher, wir haben nachher gelost.
0: Aber wir haben die ganze Sendung eigentlich gemacht, bis zum Schluss.
1: Wirklich?
0: Ja.
1: Nein, wir haben es noch durchgezogen. Oh mein Gott.
0: Sicher.
1: Ja, siehst du.
0: Ja, es gibt viel. Ich muss sagen, ich lasse mich durch auch Sendungen, die uralt sind, wie zum Beispiel, wo der Kriegel vom Turmverein kam, Charlotte. Kriegel vom Turmverein und dann Professor Dr. Habermeyer zu dieser Stelle. Es gibt Sachen, wir haben alles ausprobiert. Also eigentlich muss man ja sagen, alle unsere Sendungen haben sozusagen von unserem Umfeld profitiert. Oder? Wir haben einfach geschaut, was ist um in unserem Umfeld an Leuten, die etwas machen und was haben sie Lust, da hinzukommen. Das. Mit uns zu teilen, sozusagen.
2: Sehr schön.
0: Auch du bist ja auch so da reingekommen.
2: Da würde ich Danke sagen und überleiten zum letzten Song in diesem Interviewblock. Harry, was hören wir? Ich wäre für etwas Instrumentales vom Habibicht.
0: Aber du hast doch noch nochmal so ein Spiel geplant.
2: Das kommt
0: noch gut.
1: Okay.
0: Habicht-Beats-Ordner mal rein.
2: Ja.
0: Und jetzt nimmst du etwas, was dich anspricht, einen Namen, wo du denkst, dass...
1: Ja, Pantherfell.
0: Ah, weißt
1: du... Ah, nein, komm, du hast gesagt, du hast den ersten Beat dabei, den du gemacht hast mit dem Professor Einhorn.
0: Genau, der ist auch da drin und der heisst Booming Up Your Block.
2: Den hören wir jetzt verehrt.
0: Das ist der erste Beat, der im ersten sozusagen Keller, Untergrund, oder? Da sind wir wieder bei dem Untergrund-Keller-Räumchen. Wo der erste Beat, den ich an einer MPC gemacht habe mit dem Professor Einhorn.
2: Professor Einhorn.
0: Shoutout, Professor Einhorn.
2: Geiler Name.

0: Puh.
1: Ja, ich würde sagen, schöne, schöne Beats, Habibi. Ich wirklich, die Beatschmiedekunst ist schon eine gute Sache. Oder wie sagen Sie, Schaufelspaten. Die Beatschmiedekunst.
2: Boah, jetzt fängt es an, Schaufel und Spaten.
0: Aber ja, die kommen dann später bestenfalls auch noch. Ja, kann man sagen. Also ein Track von den Ani, Empfindung des Feindes, glaube ich, oder so. Empfinden des Feindes, der wird später dann noch laufen.
1: Jetzt habe ich noch ein Spiel mitgenommen, können wir auf zwei Orte spielen. Entweder
2: The Easy Way or The Hard Way.
1: The Easy Way oder The Hard Way. Das ist jetzt entscheiden zwischen The Easy Way und The Hard Way.
0: Hard. Cheesy.
1: Machen wir hard.
0: Cheesy Way.
1: Dann würde ich sagen, Harry, verschwind schnell aus dem Studio. Wir klopfen dann, wie du schieben und rein darfst.
2: Oh, der irgendjemand muss dir ein Mikrofon bedienen.
1: Ja, das kann ich dann nicht so sein.
2: Ah, so gut. Ich gehe jetzt raus.
0: Er ist gerade beleidigt.
1: Ja, zu Recht. So, wir spielen nämlich jetzt
0: Ausfragliches.
1: Ein Quiz. Das ist
0: beschissen. Ja, die Tür offen lassen. Sie hören uns draußen, das ist ja schon bewusst.
1: Harry, hörst du mich?
0: Ja, sicher.
1: Komm, ich mach am Tor, jetzt gehen raus, schnell.
0: Ja, ich weiß nicht, ob das jetzt funktioniert.
1: Harry, wir spielen das Spiel und... Ja, genau, super.
0: Gut.
1: Schau, jetzt hat's, ich habe 5 Fragen. Und wer mehr Antworten kennt, der gewinnt.
0: Gut, ja. Das, jetzt machst du zuerst mit mir und dann kann man nicht raus.
1: Genau.
0: Nein, ich kann ja hocken bleiben, ich weiß.
1: Du kannst hocken bleiben, genau. Ja. Zähl alle Wu-Tang Clan Members auf, die offiziellen.
0: Das habe ich jetzt schon verloren. Redman.
1: Nein, Spaß. Das ist schon mal falsch.
0: Ja, Method Man, dann RZA, Jeeza, Old Dirty. Ich sehe es da jetzt schon.
1: Sind wir bei 4, oder?
0: Ghostface Killer.
1: Ghostface Killer, 5, Loco Marie, oder?
0: Ja, ich kann sagen.
1: Female MCs aus Deutschland.
0: PLH, Korae, Sixen.
1: Dann nehmen wir aus 2 rum.
0: Icky Mill. Die P? Shit, ja, jetzt geht's lang.
1: Ja, 6.
0: Ich bin aber auch schlecht.
1: Schon mal nicht schlecht. Das ist 5 oder 6. Ein Blasinstrument.
0: Tuba, Posaune. Jetzt müssen wir eben aufpassen, weil jetzt könntest du sagen Klarinette, aber es ist kein Blasinstrument, oder?
1: Doch, das nehmen wir.
0: Ist aber eigentlich ein Holzblasinstrument.
1: Ja, das nehmen wir auch.
0: Okay, gut. Klarinette, Saxophon, alter Saxophon, Tenor. Sopran.
1: Ja?
0: Tuba, habe ich schon gesagt.
1: Hast du schon gesagt?
0: Posaune. Querflöte. Piccolo. Horn, Flügelhorn. Ja.
1: Oh, 13, sehr gut. 13. Automarke.
0: Honda, Toyota, Hyundai, Saab, Opel, BMW, Mercedes, Jeep. Land Cruiser oder Rover, Toyota, Alter, was ist das? MG, Porsche, Audi, Skoda. Ja, also, jetzt hört es auf.
1: 13, da wieder, hä? Und jetzt zum Abschluss, mehr Doppelreim auf Schenkelklopfer.
0: Jetzt haben wir anfangen mit dem berühmten Enkelstopp.
1: Leider.
0: Senkelhopper.
1: Nehmen wir knapp.
0: Wieso?
1: Senkelhopper.
0: Warte, jetzt haben wir vorher so gute gehabt, jetzt sind sie mir empfallen. Ich muss das Geplänkel stoppen.
1: Ja, nehmen wir.
0: Das ist vorbei.
1: Machen wir 3. Aber gratulieren zu 5. 6, 13, 13 und nochmal 3 Punkte.
0: Sehr schön.
1: Gut. Kannst du schnell den Harry holen?
0: Der nächste Kandidat. Harry! Sind mir einfach die Huren Schenkelklopfer von vorher empfallen?
1: Enkeltochter.
0: Enkeltochter, ja.
3: Hast du Druck? Jetzt habe ich
0: Druck. Am Henkeltopfer. Ja. Oh, jetzt wirst du auseinandergenommen.
1: Jetzt geht es darum, dass du wirklich schnell. Am Stück musst du Antworten liefern.
2: Alter, ich bin gerade gekiffen, Mann. Ich bin, weißt du, nicht schnell.
1: Wer von euch kennt mehr Wu-Tang Clan Members? Let's go.
0: Aufzählen.
2: Hey, da habe ich den Chef, den Chrisa, All Dirty Balls. Das sind, glaube ich, alle drei. Oder?
1: Ja, genau.
2: Ja. Yeah. Voll, keeping it real. Keeping it fake.
1: Ja, von der Originalen, die von New York.
2: Ah.
1: Wu-Tang
2: Clan. Also, ist wieder ich oder du?
1: Nein, du musst jetzt einfach aufzählen. Was du alles weißt.
2: Ey, Punkt, dann hab ich's, man. Ich weiß gar nicht, wer das ist.
1: Sehr gut, real, real.
0: Wer ist schon Wu-Tang, Alter?
1: wer kennt mehr Female MCs aus Deutschland?
2: ja, ey, ich nutze das einfach, um einen fetten Shoutout zu geben an meine Schwester vom anderen Pöschler, Fafa More Money, härteste MC im deutschsprachigen Raum.
0: Ja, das ist aber nicht von Deutschland.
2: Sicher.
1: Sie rappt auf Hochdeutsch. Das
2: stimmt eben so auch nicht. Aber das werdet ihr noch sehen, wenn es dann so weit ist.
1: Yeah.
2: Aber sie ist direkt aus Deutschland. Also ich würde sagen, ja, voll.
1: Shoutouts gehen raus.
0: Also eine in dem Fall.
2: voll.
1: Blasinstrument.
2: Ey. Also, was willst du damit?
1: Zähl einfach mal all die Blasinstrumente auf, die du kennst.
0: Ich glaube, Harry hat Spiele nicht verstanden.
2: Ich glaube, ich habe schon. Also, ich weiß schon, dass der Chrisl mir jetzt am Avancen machen ist.
1: Ja,
2: aber
1: nein, heute anders. Heute nicht Tuba spielen.
2: Samstag dann.
1: Gut. Kannst du Boy die Hand nehmen?
2: Geil. Ich habe eher auf ein Didgeridoo gehofft. Aber
1: ja, du weißt.
2: Ist ein Didgeridoo, gilt das, ja, das als Blasinstrument?
1: Das gilt.
2: Okay, gut, dann eins.
1: Du bist zu real in dem Game.
2: Automarke?
1: Was kennst du alles für Automarken?
2: Puh. Ey, ich kenne vor allem den Toyota Corolla, 91er Jahrgang. Huere geiles Auto. Einer von den ersten Automaten. Fährt sich wie ein Go-Kart. Ist wirklich grossartig. Und sonst.
1: Grossartige Antwort. Hey, und zum Schluss Doppelrhyme auf Schenkelklopfer.
2: Aber das haben wir vorher draußen schon gemacht, Mann. Ja, wir haben die Enste gehabt, Mann. Und am Schluss haben wir gefunden, der daneben ist der Enkelstopfer, am Fenster hocken, Fenkel klopfen. Voll.
1: Hey, ich würde sagen, ich habe beide gewonnen.
2: Geil, also das habe ich sowieso mit einem Kollegen wie am Habicht und einem Kollegen wie dir, der vorbeikommt, um uns in die Sendung einladen. Also, das ist wirklich mega nice und das ist mir selbstverständlich und ich danke euch beiden
1: Grosser
2: für
1: Respekt.
2: Euer Beitrag.
1: Euch beiden. So Realness.
0: Und Chrisl, du musst ja jetzt schon heimgehen, oder?
1: Weil, ja, aber das Parkour läuft, wir haben nicht so viel Münzen.
0: Bibliothekare müssen früh aufstehen.
2: Also hast du schon Bücher gelesen?
1: Heute noch keins, aber es kommt noch. Ich
2: du
1: habe
2: musst
1: noch ein Paolo Queo auf dem Nachttisch.
0: Also ich bin mal beim Chrisl zuhause gewesen und er hat eigentlich nur so Fotobände, er schaut nur so Bilder an.
1: Voll, ich schaue halt immer Bilder, darum können die Leute nicht so gut lesen.
0: Ja.
1: Hat dort mal Wurzel 5 so einen blöden Rhyme gehabt? So, was willst du, wenn die Leute wie man können lesen, wenn es so Bilder
2: alle. Und was sind Vögel dafür? Mann?
0: Und vor allem die ja, schön, aber jetzt einfach mal auch Zuschauerinnen aufklären, was passiert denn jetzt, wenn du gehst?
2: Gell, du bist doch der Host von dieser Sendung, Chrisl. Ja. Du kannst doch jetzt nicht einfach gehen.
1: Wir sind Livestreamen vom Auto, wie ich und Chili mit dem Fiat Cinquecento richtig.
2: Oh, das ist das zweite Auto, das ich gekannt hätte im Fall.
1: Wirklich?
2: Ja, voll.
0: Aber nur mal zum Sagen. Du hast voll abgelost in dem Spiel. Ich habe da richtig Automarken.
2: Also, es gibt two types of people. Und es gibt Sieger und es gibt Verlierer.
1: Wir sind beides Gewinner.
0: So ist es nicht.
1: Das war auch so, aber wir haben doch gemerkt, dass.
0: Du hast einfach das Spiel nicht.
1: Du hast es eher im Hirn abgerufen und du eher im Herz. Und das ist, glaube ich, ein gutes Schlusswort für euch beide. Wie die auch funktionieren miteinander.
0: Sag ich dir herzlos.
2: Wir haben doch gerade gesagt, du bist der Zärtlichere von uns beiden. Ja, so wenn wir das noch ausschmeißen jetzt in der letzten
1: Stunde. Du bist der kopflastig zärtlich.
2: Also ich wollte noch sagen, eigentlich ist, also wir sind beide ein bisschen Herz und Hirn. Mhm. Schlussendlich von dem Ganzen. Sagen. Wir haben, also.
0: Die Symbiose macht es.
2: Genau.
0: Und wirklich, zum nochmal sagen, am Schluss sind all die Sendungen nur zustande gekommen, weil wir so grandiose Gäste und Gästinnen da hatten. Absolut. Die einfach etwas dazu beitragen haben und auch das Herz. Nicht immer die Organisation, aber das Herz. Genau, ja.
1: Peace geht raus. Ich wünsche euch viel Spass.
2: Du hast immer noch nicht gesagt, genau, was wir jetzt sollen machen. Was du fährst jetzt auf Heid im Fiat Cinquecento und dann
1: ich habe noch eure Beauftragte. Nehmt Musik mit, die genau etwas bedeutet. Nehmt Musik mit von euch. Nehmt Musik mit, die ihr in diesen 93,5 Sendungen laufen lassen bis jetzt. Nehmt Musik, Beats mit, Skizzen, Wortfetzen. Und ich sehe da aufgelistete Ordnerstruktur vom Habi Wirt sehr, sehr, sehr sorgfältig.
2: Da kannst du immer parat drauf zählen.
1: Für den Äther.
0: Yes. Ja, ob wir da noch etwas dazu sagen, das überlegen wir jetzt.
2: Hey, wir machen das jetzt einfach in Co-Moderation, ein bisschen Freestyle, was gerade in Content schlussendlich und auch ist. Und
0: wir danken dem Kiesel, dass er das Interview mit uns geführt hat. Das erste Mal, wo jemand mit uns ein Interview führt.
1: Ja, genau.
2: Das ist top.
0: Das war sehr schön gewesen.
1: Ich küsse euer Herz, Herr
0: Bibis. Wir küssen dein Herz und bis zum nächsten Mal. Samstag.
1: Am Samstag sehen wir, ich freue mich mega.
2: Ich habe noch eine Frage, Habicht, Clemens. Ja. Wenn du jetzt einen Jingle darfst auswählen, auf den du besonders stolz bist, wo ich im Nachgang an das lange Gespräch darf spielen darf.
0: Ich glaube, es ist Cutting Content Nummer 5 mit dem Akkord, wo wir heute schon davon geredet haben. Ich bin mir nicht sicher, aber...
2: Das ist, glaube ich, 6.
0: Oder 6.
2: Das ist 6.
0: Der.
2: Sehr gut. Geben wir uns. Also wir schicken den Kiesel auf den Weg. Ihr bleibt dran, da auf Cut in Content 97,5 MHz. Und das ist Steril Industries. Live und direkt.

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0: Jo, hab ich. Was machen wir jetzt noch? Der Christel ist los mit dem Auto?
1: Ja, die sind davor.
0: Was ist der Plan?
1: Hey, der Plan ist, jetzt noch ein paar Tracks aus diesen Ordner mit unserem alten Sound spielen und nachher noch ein bisschen.
0: Egal, wenn wir schon mal eine Stunde.
2: In meine Gefilde von anderen Ordnern vielleicht abtauchen.
0: Geil, also jetzt hören wir eigentlich unsere alte Musik und dann vielleicht noch andere alte Musik.
1: Ja, alte, schon eher alte, also alt, ja. Ich würde sagen, Musik, die ich teils unter 13 schon gehört habe.
0: Geil, also so wie, der My Band,
1: ist als das.
0: So wie der My Band von die 12. So. Darum habe ich den mitgebracht übrigens.
1: Schon, aber das habe ich tatsächlich noch nicht gehört, sondern eher noch ältere Musik.
0: Geil, also bleibt dran, um in die Music Library vom Habicht eintauchen.
1: Und jetzt kommt «Und jetzt alle miteinander» vom Cracks und dem Pip. Ein einfach super dope Beat von einem Tape von ihnen.

0: Yeah, Arsenal. Während der Eintritt der Herr der Magician of the Turntables ist.
1: Say what? Sei's.
0: Wer sagt?
1: Friedrichs Album.
0: Yeah, ist der andere Bruder, Herr der Magician oder Beats oder Raps. Da ist Step Up von Trudini.

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2: Der Ebbe.
1: Geil. Das ist es von der Sterilproduktion, sehe ich das richtig?
2: Ich würde sagen, ja.
1: Ich bin ja heute Gast. Innocent Bystander als Gast da. Machen wir einen Jingle zwischen den Themenblöcken, wie wir das zu machen gepflegt.
2: Haben wir noch knapp eine halbe Stunde, wenn überhaupt, für ein paar Tracks vom Habicht zum digitalen Musikarchiv.
1: Geil, Alter.

0: man sagen, oder?
1: Es gibt
0: alles.
1: Es gibt wenig schönere Sachen als mal mit dem Habicht das Rabbit Hole runtergehen. Und,
0: ist so, ohne Internetanschluss.
1: Also, das ist grossartig, es ist grossartig. Lasst euch darauf ein, es ist eine spirituelle Erfahrung. Jetzt kommt am,
0: ich würde sagen, es ist vor allem wirklich so Shit, wo das gibt es nicht auf Platte, sonst wäre es schon gelaufen bei uns in der Sendung. Ja.
1: Also, hauen wir den Jingle rein, welchen hast du ausgewählt?
0: Sagen, Beatmaker Special, das ist lang her. Eine schöne Sendung gewesen. Hört rein. Cutting Content Nummer 9.

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0: zuerst den Crackbeat von DJ Mahmoud. Und ich würde das gerade als guten Anlass nehmen mit dem Harry B.
1: Du musst aber noch etwas abnehmen.
0: So, man hört uns gut.
1: Hört man uns gut?
0: Ja, ja.
1: Shit. Du bist Chef. Nein, schau, wir müssen noch klopfen, aber sie können jetzt einfach nicht reinkommen. Dedicated habe ich. An wer würdest du die Sendung dedicated?
0: Ja, an Krisel, an uns beide, an Sterila, an alle Leute, die da sind bei uns in der Sendung. An Jesse J, der seit mir die Sendung macht.
1: Noch nie so früh da gewesen ist
0: wie heute.
1: So ist es. Aber das machen wir immer so. Das gehört auch ein bisschen dazu. Ich würde auch sagen, Shoutout an alle, die mal da gewesen sind. Shoutout an alle, die mal noch kommen. Cool. Und Shoutout an Habicht für die ganze Arbeit, die er immer in das hineinsteckt. Mit den Trailers, Jingles. Es sind Züge, die von einem von diesen Rabbit Holes, das ist jetzt nur ein kurzer Arisch.
0: Sehr kurzer Arisch.
1: Muss ich schon sagen. Und wirklich ein grosses Dankeschön an Big Papa Crystal für das Moderieren von der ersten Stunde. Das war es. Yes. Willst du verabschieden?
0: Hey, es geht jetzt noch weiter. Wir gehen jetzt noch in ein paar Länder und hören ein bisschen Musik. Und dann kommt Galaxy Space Night. Wenn's mich
1: Blue Dimension,
0: Space Night. Yes.
1: Blue Dimension, so Space eben. Night, Mann, 100 Punkte.
0: Yes.
1: So ist es. Hey, Radio Lora, 97,5 MHz.
0: Bis zum nächsten Mal.

97.5 Radio Lora, Blue Dimension Space Night, ganz genau, das hörst du bis um 6 Uhr morgen. Der Start macht DJ Pedro Flores und wird abgelöst von Jesse J. Bis um 6 Uhr morgen gehen wir auf unsere Homepage www.bluedimension.ch und natürlich www.lora.ch.

97 von Radio Lora, Blue Dimension, Space Night hörst du. Und DJ Pedro Flores ist live in der Mix bei uns. Kurz vorher ist er direkt vor der Frauenbade gekommen. Morgen Nacht in der Ambossrampe. Übermorgen sind wir zusammen im Pelvic Club, Queer and Friends und volles Programm, würde ich sagen. Und jetzt noch ein Zeitchen hier bei uns, bis um 2, vielleicht wird es auch 3. Ja, wir sind dabei. Ich wünsche viel Spaß.